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1: Die 4 großen deutschen Übertragungsnetzbetreiber warnen vor möglichen Engpässen bei der Stromversorgung im Winter 2030-2031. In einem Schreiben an die Bundesnetzagentur verweisen sie auf den fortschreitenden Kohleausstieg, das Ende der Kapazitätsreserve und einen steigenden Strombedarf. Nach ihren Berechnungen könnten Leistungsmangelsituationen entstehen, einzelne Lastabschaltungen seien nicht auszuschließen. Das Bundeswirtschaftsministerium hält dagegen und verweist auf einen Förderrahmen für neue Kraftwerke sowie auf Reserveleistungen. Auch die Bundesnetzagentur sieht Handlungsbedarf und will die Einschätzung nun mit den Netzbetreibern fachlich prüfen. Für Haushalte ist derzeit keine konkrete Einschränkung angekündigt. Marokko hat mehrere Menschen festgenommen, die zu 9 Massenüberquerungen an den spanischen Exklaven Ceuta und Melilla aufgerufen haben sollen. In sozialen Netzwerken kursieren anonyme Aufrufe für eine gemeinsame Grenzüberquerung am 15. August. Das marokkanische Innenministerium bezeichnet die Aufrufe als gefährlich und irreführend und warnt die Bevölkerung davor, ihnen zu folgen. Nach marokkanischem Recht kann bereits die Anstiftung zu illegalen Grenzübertritten strafbar sein. Ende Juli waren nach Angaben der spanischen Regierung rund 80.000 Menschen nach Ceuta gelangt. Marokko sprach von etwa 40.000 Ankünften. Bei dem Massenansturm kamen nach diesen Angaben 83 Menschen ums Leben. Die anhaltende Trockenheit bringt die deutsche Binnenschifffahrt zunehmend unter Druck. Der Bundesverband der deutschen Binnenschifffahrt hat deshalb einen 3-Punkte-Plan vorgelegt. Er fordert, die Förderung für Schiffe fortzusetzen, die auch bei Niedrigwasser noch mehr Ladung transportieren können. Außerdem sollen die Fahrrinnen an Mittel- und Niederrhein schneller ausgebaut werden. Der Verband schlägt zudem vor, mehr Wasser im Rhein zurückzuhalten, statt es ungebremst Richtung Niederlande abfließen zu lassen. Nach Angaben des Verbands gibt es in Deutschland bislang nur 12 niedrigwasseroptimierte Schiffe. Russlands Präsident Wladimir Putin hat mit einem Besuch der umstrittenen Kurileninseln neue Spannungen mit Japan ausgelöst. Putin besuchte auf der Insel Iturup eine Fischverarbeitungsanlage, außerdem eine Schule und eine Klinik. Japan beansprucht die Inselgruppe, die dort als nördliche Territorien bezeichnet wird, für sich. Der japanische Außenminister Toshimitsu Motegi protestierte entschieden gegen den Besuch. Russland kontrolliert die Inseln seit dem Ende des Zweiten Weltkriegs und unterhält dort eine militärische Präsenz. Der Streit ist ein zentraler Grund dafür, dass Russland und Japan bis heute keinen Friedensvertrag geschlossen haben. Die Jugendämter in Deutschland haben im vergangenen Jahr deutlich mehr Kindeswohlgefährdungen festgestellt. Betroffen waren rund 79.800 Kinder und Jugendliche, etwa 7.000 Fälle mehr als ein Jahr zuvor. Das entspricht einem Anstieg von 10%. Am häufigsten stellten die Behörden Vernachlässigung fest. In 38% der Fälle ging es um psychische Misshandlung, in 29% um körperliche Gewalt. Hinweise auf sexuelle Gewalt gab es in 5% der festgestellten Gefährdungsfälle.
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2: In der Nacht ist der Himmel über unserer Region meist klar. Es kühlt auf 13 bis 16 Grad ab. Regen ist nicht in Sicht. Im Tagesverlauf scheint dann verbreitet die Sonne. Nur zeitweise ziehen ein paar lockere Wolken durch, sie bringen aber keinen Regen. Die Temperaturen steigen bis zum Nachmittag auf rund 30 Grad. Dazu weht ein schwacher bis mäßiger Wind aus östlichen Richtungen. Wer draußen unterwegs ist, sollte an Sonnenschutz und ausreichend Getränke denken. Auch am Donnerstag bleibt es sonnig und trocken. Nach einer frischen Nacht steigen die Werte auf etwa 31 Grad. Der Freitag legt noch etwas zu. Viel Sonne und bis zu 32 Grad sorgen für hochsommerliches Wetter im gesamten Sendegebiet.
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1: Die 4 großen deutschen Übertragungsnetzbetreiber warnen vor möglichen Engpässen bei der Stromversorgung im Winter 2030-2031. In einem Schreiben an die Bundesnetzagentur verweisen sie auf den fortschreitenden Kohleausstieg, das Ende der Kapazitätsreserve und einen steigenden Strombedarf. Nach ihren Berechnungen könnten Leistungsmangelsituationen entstehen, einzelne Lastabschaltungen seien nicht auszuschließen. Das Bundeswirtschaftsministerium hält dagegen und verweist auf einen Förderrahmen für neue Kraftwerke sowie auf Reserveleistungen. Auch die Bundesnetzagentur sieht Handlungsbedarf und will die Einschätzung nun mit den Netzbetreibern fachlich prüfen. Für Haushalte ist derzeit keine konkrete Einschränkung angekündigt. Marokko hat mehrere Menschen festgenommen, die zu neuen Massenüberquerungen an den spanischen Exklaven Ceuta und Melilla aufgerufen haben sollen. In sozialen Netzwerken kursieren anonyme Aufrufe für eine gemeinsame Grenzüberquerung am 15. August. Das marokkanische Innenministerium bezeichnet die Aufrufe als gefährlich und irreführend und warnt die Bevölkerung davor, ihnen zu folgen. Nach marokkanischem Recht kann bereits die Anstiftung zu illegalen Grenzübertritten strafbar sein. Ende Juli waren nach Angaben der spanischen Regierung rund 80.000 Menschen nach Ceuta gelangt. Marokko sprach von etwa 40.000 Ankünften. Bei dem Massenansturm kamen nach diesen Angaben 83 Menschen ums Leben. Die anhaltende Trockenheit bringt die deutsche Binnenschifffahrt zunehmend unter Druck. Der Bundesverband der deutschen Binnenschifffahrt hat deshalb einen 3-Punkte-Plan vorgelegt. Er fordert, die Förderung für Schiffe fortzusetzen, die auch bei Niedrigwasser noch mehr Ladung transportieren können. Außerdem sollen die Fahrrinnen an Mittel- und Niederrhein schneller ausgebaut werden. Der Verband schlägt zudem vor, mehr Wasser im Rhein zurückzuhalten, statt es ungebremst Richtung Niederlande abfließen zu lassen. Nach Angaben des Verbands gibt es in Deutschland bislang nur 12 niedrigwasseroptimierte Schiffe. Russlands Präsident Wladimir Putin hat mit einem Besuch der umstrittenen Kurileninseln neue Spannungen mit Japan ausgelöst. Putin besuchte auf der Insel Iturup eine Fischverarbeitungsanlage, außerdem eine Schule und eine Klinik. Japan beansprucht die Inselgruppe, die dort als nördliche Territorien bezeichnet wird, für sich. Der japanische Außenminister Toshimitsu Motegi protestierte entschieden gegen den Besuch. Russland kontrolliert die Inseln seit dem Ende des Zweiten Weltkriegs und unterhält dort eine militärische Präsenz. Der Streit ist ein zentraler Grund dafür, dass Russland und Japan bis heute keinen Friedensvertrag geschlossen haben. Die Jugendämter in Deutschland haben im vergangenen Jahr deutlich mehr Kindeswohlgefährdungen festgestellt. Betroffen waren rund 79.800 Kinder und Jugendliche, etwa 7.000 Fälle mehr als ein Jahr zuvor. Das entspricht einem Anstieg von 10%. Am häufigsten stellten die Behörden Vernachlässigung fest. In 38% der Fälle ging es um psychische Misshandlung, in 29% um körperliche Gewalt. Hinweise auf sexuelle Gewalt gab es in 5% der festgestellten Gefährdungsfälle.
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2: In der Nacht ist der Himmel über unserer Region meist klar. Es kühlt auf 13 bis 16 Grad ab. Regen ist nicht in Sicht. Im Tagesverlauf scheint dann verbreitet die Sonne. Nur zeitweise ziehen ein paar lockere Wolken durch, sie bringen aber keinen Regen. Die Temperaturen steigen bis zum Nachmittag auf rund 30 Grad. Dazu weht ein schwacher bis mäßiger Wind aus östlichen Richtungen. Wer draußen unterwegs ist, sollte an Sonnenschutz und ausreichend Getränke denken. Auch am Donnerstag bleibt es sonnig und trocken. Nach einer frischen Nacht steigen die Werte auf etwa 31 Grad. Der Freitag legt noch etwas zu. Viel Sonne und bis zu 32 Grad sorgen für hochsommerliches Wetter im gesamten Sendegebiet.
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1: Die 4 großen deutschen Übertragungsnetzbetreiber warnen vor möglichen Engpässen bei der Stromversorgung im Winter 2030-2031. In einem Schreiben an die Bundesnetzagentur verweisen sie auf den fortschreitenden Kohleausstieg, das Ende der Kapazitätsreserve und einen steigenden Strombedarf. Nach ihren Berechnungen könnten Leistungsmangelsituationen entstehen, einzelne Lastabschaltungen seien nicht auszuschließen. Das Bundeswirtschaftsministerium hält dagegen und verweist auf einen Förderrahmen für neue Kraftwerke sowie auf Reserveleistungen. Auch die Bundesnetzagentur sieht Handlungsbedarf und will die Einschätzung nun mit den Netzbetreibern fachlich prüfen. Für Haushalte ist derzeit keine konkrete Einschränkung angekündigt. Marokko hat mehrere Menschen festgenommen, die zu 9 Massenüberquerungen an den spanischen Exklaven Ceuta und Melilla aufgerufen haben sollen. In sozialen Netzwerken kursieren anonyme Aufrufe für eine gemeinsame Grenzüberquerung am 15. August. Das marokkanische Innenministerium bezeichnet die Aufrufe als gefährlich und irreführend und warnt die Bevölkerung davor, ihnen zu folgen. Nach marokkanischem Recht kann bereits die Anstiftung zu illegalen Grenzübertritten strafbar sein. Ende Juli waren nach Angaben der spanischen Regierung rund 80.000 Menschen nach Ceuta gelangt. Marokko sprach von etwa 40.000 Ankünften. Bei dem Massenansturm kamen nach diesen Angaben 83 Menschen ums Leben. Die anhaltende Trockenheit bringt die deutsche Binnenschifffahrt zunehmend unter Druck. Der Bundesverband der deutschen Binnenschifffahrt hat deshalb einen 3-Punkte-Plan vorgelegt. Er fordert, die Förderung für Schiffe fortzusetzen, die auch bei Niedrigwasser noch mehr Ladung transportieren können. Außerdem sollen die Fahrrinnen an Mittel- und Niederrhein schneller ausgebaut werden. Der Verband schlägt zudem vor, mehr Wasser im Rhein zurückzuhalten, statt es ungebremst Richtung Niederlande abfließen zu lassen. Nach Angaben des Verbands gibt es in Deutschland bislang nur 12 niedrigwasseroptimierte Schiffe. Russlands Präsident Wladimir Putin hat mit einem Besuch der umstrittenen Kurileninseln neue Spannungen mit Japan ausgelöst. Putin besuchte auf der Insel Iturup eine Fischverarbeitungsanlage, außerdem eine Schule und eine Klinik. Japan beansprucht die Inselgruppe, die dort als nördliche Territorien bezeichnet wird, für sich. Der japanische Außenminister Toshimitsu Motegi protestierte entschieden gegen den Besuch. Russland kontrolliert die Inseln seit dem Ende des Zweiten Weltkriegs und unterhält dort eine militärische Präsenz. Der Streit ist ein zentraler Grund dafür, dass Russland und Japan bis heute keinen Friedensvertrag geschlossen haben. Die Jugendämter in Deutschland haben im vergangenen Jahr deutlich mehr Kindeswohlgefährdungen festgestellt. Betroffen waren rund 79.800 Kinder und Jugendliche, etwa 7.000 Fälle mehr als ein Jahr zuvor. Das entspricht einem Anstieg von 10%. Am häufigsten stellten die Behörden Vernachlässigung fest. In 38% der Fälle ging es um psychische Misshandlung, in 29% um körperliche Gewalt. Hinweise auf sexuelle Gewalt gab es in 5% der festgestellten Gefährdungsfälle.
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2: In der Nacht ist der Himmel über unserer Region meist klar. Es kühlt auf 13 bis 16 Grad ab. Regen ist nicht in Sicht. Im Tagesverlauf scheint dann verbreitet die Sonne. Nur zeitweise ziehen ein paar lockere Wolken durch, sie bringen aber keinen Regen. Die Temperaturen steigen bis zum Nachmittag auf rund 30 Grad. Dazu weht ein schwacher bis mäßiger Wind aus östlichen Richtungen. Wer draußen unterwegs ist, sollte an Sonnenschutz und ausreichend Getränke denken. Auch am Donnerstag bleibt es sonnig und trocken. Nach einer frischen Nacht steigen die Werte auf etwa 31 Grad. Der Freitag legt noch etwas zu. Viel Sonne und bis zu 32 Grad sorgen für hochsommerliches Wetter im gesamten Sendegebiet.
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1: Die vier großen deutschen Übertragungsnetzbetreiber warnen vor möglichen Engpässen bei der Stromversorgung im Winter 2030-2031. In einem Schreiben an die Bundesnetzagentur verweisen sie auf den fortschreitenden Kohleausstieg, das Ende der Kapazitätsreserve und einen steigenden Strombedarf. Nach ihren Berechnungen könnten Leistungsmangelsituationen entstehen, einzelne Lastabschaltungen seien nicht auszuschließen. Das Bundeswirtschaftsministerium hält dagegen und verweist auf einen Förderrahmen für neue Kraftwerke sowie auf Reserveleistungen. Auch die Bundesnetzagentur sieht Handlungsbedarf und will die Einschätzung nun mit den Netzbetreibern fachlich prüfen. Für Haushalte ist derzeit keine konkrete Einschränkung angekündigt. Marokko hat mehrere Menschen festgenommen, die zu neuen Massenüberquerungen an den spanischen Exklaven Ceuta und Melilla aufgerufen haben sollen. In sozialen Netzwerken kursieren anonyme Aufrufe für eine gemeinsame Grenzüberquerung am 15. August. Das marokkanische Innenministerium bezeichnet die Aufrufe als gefährlich und irreführend und warnt die Bevölkerung davor, ihnen zu folgen. Nach marokkanischem Recht kann bereits die Anstiftung zu illegalen Grenzübertritten strafbar sein. Ende Juli waren nach Angaben der spanischen Regierung rund 80.000 Menschen nach Ceuta gelangt. Marokko sprach von etwa 40.000 Ankünften. Bei dem Massenansturm kamen nach diesen Angaben 83 Menschen ums Leben. Die anhaltende Trockenheit bringt die deutsche Binnenschifffahrt zunehmend unter Druck. Der Bundesverband der deutschen Binnenschifffahrt hat deshalb einen 3-Punkte-Plan vorgelegt. Er fordert, die Förderung für Schiffe fortzusetzen, die auch bei Niedrigwasser noch mehr Ladung transportieren können. Außerdem sollen die Fahrrinnen an Mittel- und Niederrhein schneller ausgebaut werden. Der Verband schlägt zudem vor, mehr Wasser im Rhein zurückzuhalten, statt es ungebremst Richtung Niederlande abfließen zu lassen. Nach Angaben des Verbands gibt es in Deutschland bislang nur 12 niedrigwasseroptimierte Schiffe. Russlands Präsident Wladimir Putin hat mit einem Besuch der umstrittenen Kurileninseln neue Spannungen mit Japan ausgelöst. Putin besuchte auf der Insel Iturup eine Fischverarbeitungsanlage, außerdem eine Schule und eine Klinik. Japan beansprucht die Inselgruppe, die dort als nördliche Territorien bezeichnet wird, für sich. Der japanische Außenminister Toshimitsu Motegi protestierte entschieden gegen den Besuch. Russland kontrolliert die Inseln seit dem Ende des Zweiten Weltkriegs und unterhält dort eine militärische Präsenz. Der Streit ist ein zentraler Grund dafür, dass Russland und Japan bis heute keinen Friedensvertrag geschlossen haben. Die Jugendämter in Deutschland haben im vergangenen Jahr deutlich mehr Kindeswohlgefährdungen festgestellt. Betroffen waren rund 79.800 Kinder und Jugendliche, etwa 7.000 Fälle mehr als ein Jahr zuvor. Das entspricht einem Anstieg von 10%. Am häufigsten stellten die Behörden Vernachlässigung fest. In 38% der Fälle ging es um psychische Misshandlung, in 29% um körperliche Gewalt. Hinweise auf sexuelle Gewalt gab es in 5% der festgestellten Gefährdungsfälle.
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2: Am Vormittag startet das Radio NWW Land mit viel Sonne und einem strahlend blauen Himmel. Es bleibt trocken und der Wind ist kaum zu spüren. Die Temperaturen steigen rasch an und erreichen am Nachmittag rund 30 Grad. Damit wird es ein heißer Sommertag. Wer draußen unterwegs ist, sollte an Sonnenschutz und ausreichend Getränke denken. Auch morgen scheint bei uns von früh bis spät die Sonne. Es bleibt trocken. Die Werte klettern auf etwa 32 Grad. Am Samstag legt die Hitze noch einmal zu. Dann sind verbreitet bis zu 34 Grad möglich. Erst am Sonntag nimmt die Bewölkung zu. Im Tagesverlauf sind Schauer und Regen möglich, bei weiterhin sommerlichen Temperaturen um 31 Grad.
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1: Die vier großen deutschen Übertragungsnetzbetreiber warnen vor möglichen Engpässen bei der Stromversorgung im Winter 2030-2031. In einem Schreiben an die Bundesnetzagentur verweisen sie auf den fortschreitenden Kohleausstieg, das Ende der Kapazitätsreserve und einen steigenden Strombedarf. Nach ihren Berechnungen könnten Leistungsmangelsituationen entstehen, einzelne Lastabschaltungen seien nicht auszuschließen. Das Bundeswirtschaftsministerium hält dagegen und verweist auf einen Förderrahmen für neue Kraftwerke sowie auf Reserveleistungen. Auch die Bundesnetzagentur sieht Handlungsbedarf und will die Einschätzung nun mit den Netzbetreibern fachlich prüfen. Für Haushalte ist derzeit keine konkrete Einschränkung angekündigt. Marokko hat mehrere Menschen festgenommen, die zu neuen Massenüberquerungen an den spanischen Exklaven Ceuta und Melilla aufgerufen haben sollen. In sozialen Netzwerken kursieren anonyme Aufrufe für eine gemeinsame Grenzüberquerung am 15. August. Das marokkanische Innenministerium bezeichnet die Aufrufe als gefährlich und irreführend und warnt die Bevölkerung davor, ihnen zu folgen. Nach marokkanischem Recht kann bereits die Anstiftung zu illegalen Grenzübertritten strafbar sein. Ende Juli waren nach Angaben der spanischen Regierung rund 80.000 Menschen nach Ceuta gelangt. Marokko sprach von etwa 40.000 Ankünften. Bei dem Massenansturm kamen nach diesen Angaben 83 Menschen ums Leben. Die anhaltende Trockenheit bringt die deutsche Binnenschifffahrt zunehmend unter Druck. Der Bundesverband der deutschen Binnenschifffahrt hat deshalb einen 3-Punkte-Plan vorgelegt. Er fordert, die Förderung für Schiffe fortzusetzen, die auch bei Niedrigwasser noch mehr Ladung transportieren können. Außerdem sollen die Fahrrinnen an Mittel- und Niederrhein schneller ausgebaut werden. Der Verband schlägt zudem vor, mehr Wasser im Rhein zurückzuhalten, statt es ungebremst Richtung Niederlande abfließen zu lassen. Nach Angaben des Verbands gibt es in Deutschland bislang nur 12 niedrigwasseroptimierte Schiffe. Russlands Präsident Wladimir Putin hat mit einem Besuch der umstrittenen Kurileninseln neue Spannungen mit Japan ausgelöst. Putin besuchte auf der Insel Iturup eine Fischverarbeitungsanlage, außerdem eine Schule und eine Klinik. Japan beansprucht die Inselgruppe, die dort als nördliche Territorien bezeichnet wird, für sich. Der japanische Außenminister Toshimitsu Motegi protestierte entschieden gegen den Besuch. Russland kontrolliert die Inseln seit dem Ende des Zweiten Weltkriegs und unterhält dort eine militärische Präsenz. Der Streit ist ein zentraler Grund dafür, dass Russland und Japan bis heute keinen Friedensvertrag geschlossen haben. Die Jugendämter in Deutschland haben im vergangenen Jahr deutlich mehr Kindeswohlgefährdungen festgestellt. Betroffen waren rund 79.800 Kinder und Jugendliche, etwa 7.000 Fälle mehr als ein Jahr zuvor. Das entspricht einem Anstieg von 10%. Am häufigsten stellten die Behörden Vernachlässigung fest. In 38% der Fälle ging es um psychische Misshandlung, in 29% um körperliche Gewalt. Hinweise auf sexuelle Gewalt gab es in 5% der festgestellten Gefährdungsfälle.
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2: Am Vormittag startet das Radio NWW Land mit viel Sonne und einem strahlend blauen Himmel. Es bleibt trocken und der Wind ist kaum zu spüren. Die Temperaturen steigen rasch an und erreichen am Nachmittag rund 30 Grad. Damit wird es ein heißer Sommertag. Wer draußen unterwegs ist, sollte an Sonnenschutz und ausreichend Getränke denken. Auch morgen scheint bei uns von früh bis spät die Sonne. Es bleibt trocken. Die Werte klettern auf etwa 32 Grad. Am Samstag legt die Hitze noch einmal zu. Dann sind verbreitet bis zu 34 Grad möglich. Erst am Sonntag nimmt die Bewölkung zu. Im Tagesverlauf sind Schauer und Regen möglich, bei weiterhin sommerlichen Temperaturen um 31 Grad.
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1: Die vier großen deutschen Übertragungsnetzbetreiber warnen vor möglichen Engpässen bei der Stromversorgung im Winter 2030-2031. In einem Schreiben an die Bundesnetzagentur verweisen sie auf den fortschreitenden Kohleausstieg, das Ende der Kapazitätsreserve und einen steigenden Strombedarf. Nach ihren Berechnungen könnten Leistungsmangelsituationen entstehen, einzelne Lastabschaltungen seien nicht auszuschließen. Das Bundeswirtschaftsministerium hält dagegen und verweist auf einen Förderrahmen für neue Kraftwerke sowie auf Reserveleistungen. Auch die Bundesnetzagentur sieht Handlungsbedarf und will die Einschätzung nun mit den Netzbetreibern fachlich prüfen. Für Haushalte ist derzeit keine konkrete Einschränkung angekündigt. Marokko hat mehrere Menschen festgenommen, die zu neuen Massenüberquerungen an den spanischen Exklaven Ceuta und Melilla aufgerufen haben sollen. In sozialen Netzwerken kursieren anonyme Aufrufe für eine gemeinsame Grenzüberquerung am 15. August. Das marokkanische Innenministerium bezeichnet die Aufrufe als gefährlich und irreführend und warnt die Bevölkerung davor, ihnen zu folgen. Nach marokkanischem Recht kann bereits die Anstiftung zu illegalen Grenzübertritten strafbar sein. Ende Juli waren nach Angaben der spanischen Regierung rund 80.000 Menschen nach Ceuta gelangt. Marokko sprach von etwa 40.000 Ankünften. Bei dem Massenansturm kamen nach diesen Angaben 83 Menschen ums Leben. Die anhaltende Trockenheit bringt die deutsche Binnenschifffahrt zunehmend unter Druck. Der Bundesverband der deutschen Binnenschifffahrt hat deshalb einen 3-Punkte-Plan vorgelegt. Er fordert, die Förderung für Schiffe fortzusetzen, die auch bei Niedrigwasser noch mehr Ladung transportieren können. Außerdem sollen die Fahrrinnen an Mittel- und Niederrhein schneller ausgebaut werden. Der Verband schlägt zudem vor, mehr Wasser im Rhein zurückzuhalten, statt es ungebremst Richtung Niederlande abfließen zu lassen. Nach Angaben des Verbands gibt es in Deutschland bislang nur 12 niedrigwasseroptimierte Schiffe. Russlands Präsident Wladimir Putin hat mit einem Besuch der umstrittenen Kurileninseln neue Spannungen mit Japan ausgelöst. Putin besuchte auf der Insel Iturup eine Fischverarbeitungsanlage, außerdem eine Schule und eine Klinik. Japan beansprucht die Inselgruppe, die dort als nördliche Territorien bezeichnet wird, für sich. Der japanische Außenminister Toshimitsu Motegi protestierte entschieden gegen den Besuch. Russland kontrolliert die Inseln seit dem Ende des Zweiten Weltkriegs und unterhält dort eine militärische Präsenz. Der Streit ist ein zentraler Grund dafür, dass Russland und Japan bis heute keinen Friedensvertrag geschlossen haben. Die Jugendämter in Deutschland haben im vergangenen Jahr deutlich mehr Kindeswohlgefährdungen festgestellt. Betroffen waren rund 79.800 Kinder und Jugendliche, etwa 7.000 Fälle mehr als ein Jahr zuvor. Das entspricht einem Anstieg von 10%. Am häufigsten stellten die Behörden Vernachlässigung fest. In 38% der Fälle ging es um psychische Misshandlung, in 29% um körperliche Gewalt. Hinweise auf sexuelle Gewalt gab es in 5% der festgestellten Gefährdungsfälle.
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2: Am Vormittag startet das Radio NWW Land mit viel Sonne und einem strahlend blauen Himmel. Es bleibt trocken und der Wind ist kaum zu spüren. Die Temperaturen steigen rasch an und erreichen am Nachmittag rund 30 Grad. Damit wird es ein heißer Sommertag. Wer draußen unterwegs ist, sollte an Sonnenschutz und ausreichend Getränke denken. Auch morgen scheint bei uns von früh bis spät die Sonne. Es bleibt trocken. Die Werte klettern auf etwa 32 Grad. Am Samstag legt die Hitze noch einmal zu. Dann sind verbreitet bis zu 34 Grad möglich. Erst am Sonntag nimmt die Bewölkung zu. Im Tagesverlauf sind Schauer und Regen möglich, bei weiterhin sommerlichen Temperaturen um 31 Grad.
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1: Die internationale Sicherheitslage bleibt angespannt. Kurz vor Ablauf der Waffenruhe zwischen den USA und Iran sind zwei Schiffe eines Ölkonzerns aus den Vereinigten Arabischen Emiraten in der Straße von Hormus angegriffen worden. Die Regierung der Emirate macht Iran verantwortlich, während die USA dem Land eine weitreichende wirtschaftliche Isolation androhen. Neue Maßnahmen sollen nach Angaben des US-Finanzministeriums den Zugang Irans zu Häfen und Finanzströmen einschränken. Zugleich hat ein Kampfjet eines NATO-Partnerstaats über Lettland eine ausländische Drohne abgeschossen. Die Herkunft des Fluggeräts ist ungeklärt. Lettlands Militär vermutet einen Zusammenhang mit russischer elektronischer Kampfführung. Der Streit über die abschlagsfreie Rente nach 45 Beitragsjahren verschärft sich. Der Arbeitnehmerflügel der CDU fordert Kanzler Friedrich Merz zu einem Kompromiss auf. Mehrere Ministerpräsidenten, vor allem aus Ostdeutschland, lehnen eine Abschaffung der Regelung ab. Sie verweisen auf Beschäftigte mit langen und körperlich belastenden Berufsbiografien. Die Rentenkommission empfiehlt dagegen, einen abschlagsfreien Rentenbeginn vor der Regelaltersgrenze möglichst früh zu beenden. Spaniens Sicherheitskräfte bereiten sich auf einen möglichen neuen Massenandrang an der Grenze zur nordafrikanischen Exklave Ceuta vor. In sozialen Netzwerken kursieren Hinweise auf den 15. August und die marokkanische Grenzstadt Fnideq. Ende Juli hatten Zehntausende Menschen versucht, Ceuta zu erreichen. Dabei kamen nach den vorliegenden Angaben mehr als 70 Menschen ums Leben. Die spanischen Behörden rechnen diesmal nicht mit einem Andrang in derselben Größenordnung, bleiben aber in erhöhter Alarmbereitschaft. Auch Marokko soll entschlossener gegen irreguläre Grenzübertritte vorgehen. Die Debatte über Corona-Impfungen in der Schwangerschaft ist durch veröffentlichte Nachrichten aus dem Umfeld des früheren US-Gesundheitsberaters Anthony Fauci wieder aufgeflammt. Darin wurde ein theoretischer Zusammenhang zwischen starken Immunreaktionen, hohem Fieber und Fehlgeburten im ersten Schwangerschaftsdrittel diskutiert. Offizielle Stellen verweisen weiterhin auf Studien, die kein erhöhtes Fehlgeburtsrisiko nachweisen. Kritiker halten dagegen Meldedaten und einzelne Studien für weiter untersuchungsbedürftig. Die genannten Verdachtsmeldungen und zeitlichen Zusammenhänge belegen jedoch für sich allein keinen ursächlichen Zusammenhang. Der Arbeitgeberverband Pflege fordert wegen fehlender Heimplätze und hoher Eigenanteile einen grundlegenden Kurswechsel in der Pflegepolitik. Bewohnerinnen und Bewohner von Pflegeheimen zahlen nach Verbandsangaben im Schnitt 3.364 Euro pro Monat aus eigener Tasche. Seit Ende 2021 fehlen demnach rund 60.000 zusätzliche Pflegeplätze. Der Verband warnt, dass die geburtenstarken Jahrgänge ab Mitte der 30er Jahre verstärkt pflegebedürftig werden. Er verlangt niedrigere Eigenanteile, weniger Bürokratie und schneller ausgebaute Pflegeangebote.
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3: Am Vormittag scheint in unserer Region überwiegend die Sonne. Ein paar lockere Wolken ziehen zeitweise durch, trocken bleibt es aber im gesamten Sendegebiet. Die Temperaturen steigen weiter an und erreichen am Nachmittag rund 30 Grad. Der Wind weht schwach bis mäßig aus östlichen Richtungen und sorgt nur stellenweise für etwas Bewegung in der warmen Luft. Für alle, die draußen arbeiten oder unterwegs sind, gilt: Sonnencreme, Kopfbedeckung und ausreichend Wasser gehören heute dazu. Der Donnerstag bringt erneut viel Sonne und keine nennenswerten Regenwolken. Die Werte erreichen etwa 31 Grad. Am Freitag wird es noch sommerlicher. Viel Sonne und bis zu 32 Grad stehen auf dem Programm.
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1: Die internationale Sicherheitslage bleibt angespannt. Kurz vor Ablauf der Waffenruhe zwischen den USA und Iran sind zwei Schiffe eines Ölkonzerns aus den Vereinigten Arabischen Emiraten in der Straße von Hormus angegriffen worden. Die Regierung der Emirate macht Iran verantwortlich, während die USA dem Land eine weitreichende wirtschaftliche Isolation androhen. Neue Maßnahmen sollen nach Angaben des US-Finanzministeriums den Zugang Irans zu Häfen und Finanzströmen einschränken. Zugleich hat ein Kampfjet eines NATO-Partnerstaats über Lettland eine ausländische Drohne abgeschossen. Die Herkunft des Fluggeräts ist ungeklärt. Lettlands Militär vermutet einen Zusammenhang mit russischer elektronischer Kampfführung. Der Streit über die abschlagsfreie Rente nach 45 Beitragsjahren verschärft sich. Der Arbeitnehmerflügel der CDU fordert Kanzler Friedrich Merz zu einem Kompromiss auf. Mehrere Ministerpräsidenten, vor allem aus Ostdeutschland, lehnen eine Abschaffung der Regelung ab. Sie verweisen auf Beschäftigte mit langen und körperlich belastenden Berufsbiografien. Die Rentenkommission empfiehlt dagegen, einen abschlagsfreien Rentenbeginn vor der Regelaltersgrenze möglichst früh zu beenden. Spaniens Sicherheitskräfte bereiten sich auf einen möglichen neuen Massenandrang an der Grenze zur nordafrikanischen Exklave Ceuta vor. In sozialen Netzwerken kursieren Hinweise auf den 15. August und die marokkanische Grenzstadt Fnidek. Ende Juli hatten zehntausende Menschen versucht, Ceuta zu erreichen. Dabei kamen nach den vorliegenden Angaben mehr als 70 Menschen ums Leben. Die spanischen Behörden rechnen diesmal nicht mit einem Andrang in derselben Größenordnung, bleiben aber in erhöhter Alarmbereitschaft. Auch Marokko soll entschlossener gegen irreguläre Grenzübertritte vorgehen. Die Debatte über Corona-Impfungen in der Schwangerschaft ist durch veröffentlichte Nachrichten aus dem Umfeld des früheren US-Gesundheitsberaters Anthony Fauci wieder aufgeflammt. Darin wurde ein theoretischer Zusammenhang zwischen starken Immunreaktionen, hohem Fieber und Fehlgeburten im ersten Schwangerschaftsdrittel diskutiert. Offizielle Stellen verweisen weiterhin auf Studien, die kein erhöhtes Fehlgeburtsrisiko nachweisen. Kritiker halten dagegen Meldedaten und einzelne Studien für weiter untersuchungsbedürftig. Die genannten Verdachtsmeldungen und zeitlichen Zusammenhänge belegen jedoch für sich allein keinen ursächlichen Zusammenhang. Der Arbeitgeberverband Pflege fordert wegen fehlender Heimplätze und hoher Eigenanteile einen grundlegenden Kurswechsel in der Pflegepolitik. Bewohnerinnen und Bewohner von Pflegeheimen zahlen nach Verbandsangaben im Schnitt 3.364 Euro pro Monat aus eigener Tasche. Seit Ende 2021 fehlen demnach rund 60.000 zusätzliche Pflegeplätze. Der Verband warnt, dass die geburtenstarken Jahrgänge ab Mitte der 30er Jahre verstärkt pflegebedürftig werden. Er verlangt niedrigere Eigenanteile, weniger Bürokratie und schneller ausgebaute Pflegeangebote.
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2: Am Vormittag scheint in unserer Region überwiegend die Sonne. Ein paar lockere Wolken ziehen zeitweise durch, trocken bleibt es aber im gesamten Sendegebiet. Die Temperaturen steigen weiter an und erreichen am Nachmittag rund 30 Grad. Der Wind weht schwach bis mäßig aus östlichen Richtungen und sorgt nur stellenweise für etwas Bewegung in der warmen Luft. Für alle, die draußen arbeiten oder unterwegs sind, gilt: Sonnencreme, Kopfbedeckung und ausreichend Wasser gehören heute dazu. Der Donnerstag bringt erneut viel Sonne und keine nennenswerten Regenwolken. Die Werte erreichen etwa 31 Grad. Am Freitag wird es noch sommerlicher. Viel Sonne und bis zu 32 Grad stehen auf dem Programm.
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1: Die anhaltende Trockenheit hat im Raum Zusmarshausen und Dinkelscherben mehrere Brände verursacht. An Bahnstrecken brannten Wiesen und Gebüsch, möglicherweise ausgelöst durch Funken vorbeifahrender Züge. Besonders aufwendig war ein Waldbrand bei Dinkelscherben. Das Feuer breitete sich von zunächst rund 300 auf etwa 3500 Quadratmeter aus. Rund 120 Einsatzkräfte waren bis in die Morgenstunden im Einsatz. Der Schaden wird auf etwa 10.000 Euro geschätzt. Nach dem Fund von 3 ausgesetzten Hundewelpen am Augsburger Kuhsee laufen die Ermittlungen weiter. Die Tiere waren Ende Juli in einem stark verschmutzten Karton entdeckt worden. Das Tierheim und das Veterinäramt prüfen nun Proben einer möglichen Mutterhündin. Die Welpen wurden zunächst versorgt, gebadet und tierärztlich untersucht. Einer der 3 Hunde soll bald ein neues Zuhause bekommen. Die Bauarbeiten für das neue Himalaya-Land im Augsburger Zoo gehen in die letzte Phase. Spätestens im Herbst sollen die Arbeiten an den Gehegen abgeschlossen sein. Danach beginnt die Bepflanzung. Die Eröffnung der Anlage ist für das kommende Frühjahr vorgesehen. Einziehen sollen unter anderem Schneeleoparden.

0: Elefanten, rote Pandas, Steinböcke, Goldtakine und Schraubenziegen. Der Kostenrahmen von rund 6 Millionen Euro kann nach Angaben des Zoos eingehalten werden. Bei den Badeseen in der Region ist die Wasserqualität überwiegend gut. Am Silbersee in Rettenbach wurde das Badeverbot aufgehoben, obwohl vereinzelt noch Blaualgen festgestellt wurden. In Augsburg bleiben Kuhsee und Ilsesee ohne Beanstandung. Im Landkreis Eichach-Friedberg wurde an mehreren Seen die Blaualgenart Tychonema nachgewiesen. Das Landratsamt rät dort besonders kleinen Kindern und Hunden vom Baden ab, weil das Verschlucken von Wasser oder angeschwemmtem Material gefährlich sein kann. Ein Mitarbeiter der Justizvollzugsanstalt Kaisheim ist vom Amtsgericht Nördlingen zu mehr als 2,5 Jahren Haft verurteilt worden. Der 38-jährige Mann soll Handys und Drogen an Häftlinge verkauft haben. Dabei soll er mehrere 10.000 Euro eingenommen haben. Das Geld muss er zurückzahlen, außerdem verlor er seinen Arbeitsplatz. Das Urteil ist noch nicht rechtskräftig.
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1: Hallo.
2: Hallo.
1: Ja, pünktlich zum Wochenende haben wir für euch einen Tomatenaufstrich.
2: Mhm.
1: Kommen wir da Knoblauch rein, Zitrone.
2: Genau. Ja, und natürlich viel Mediterranes, zum Beispiel
1: Oregano.
2: Mhm. Ja, das ist auch was Leckeres auf jeden Fall. Ja, und das ist natürlich eine tolle Kombi, weil die Bohnen, die sättigen so ein bisschen und die Tomaten, die geben so richtig schönes Umami, also so richtig schönes, tolles Geschmackserlebnis.
1: Ja, ist bestimmt lecker. Hat man mal was anderes, wie immer Wurst und Käse oder sowas,
2: ja,
1: gell?
2: Ja, wobei,
1: also
2: wir,
1: ich find das toll.
2: Wobei wir nächste Woche tatsächlich zu Fleischaufstrichen kommen.
1: Ja, ich sage ja auch nichts gegen die Wurst
2: Nein.
1: Ich meine, ne?
2: Ja.
1: Das ganz Normale, was man halt schon immer hatte. Ich finde
2: genau.
1: Das super.
2: Aber nächste Woche gibt es Fleisch- und Fischaufstrich.
1: Mhm.
2: Ja, das ist...
1: Könnt ihr gespannt sein.
2: Genau.
1: Aber jetzt habt erstmal ein schönes Wochenende. Viel Spaß beim Ausprobieren.
2: Ja,
1: und feiern oder was ihr so macht. Gell? Es ist Verschiedenes los, habe ich gehört.
2: Ja, und Sommer ist es auch noch.
1: Ja, Gott sei Dank.
2: Das ist sogar richtig.
1: Genau. Ja, habt viel Spaß und bis Montag.
2: Tschüss.
1: Tschüss.
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1: Die internationale Sicherheitslage bleibt angespannt. Kurz vor Ablauf der Waffenruhe zwischen den USA und Iran sind zwei Schiffe eines Ölkonzerns aus den Vereinigten Arabischen Emiraten in der Straße von Hormus angegriffen worden. Die Regierung der Emirate macht Iran verantwortlich, während die USA dem Land eine weitreichende wirtschaftliche Isolation androhen. Neue Maßnahmen sollen nach Angaben des US-Finanzministeriums den Zugang Irans zu Häfen und Finanzströmen einschränken. Zugleich hat ein Kampfjet eines NATO-Partnerstaats über Lettland eine ausländische Drohne abgeschossen. Die Herkunft des Fluggeräts ist ungeklärt. Lettlands Militär vermutet einen Zusammenhang mit russischer elektronischer Kampfführung. Der Streit über die abschlagsfreie Rente nach 45 Beitragsjahren verschärft sich. Der Arbeitnehmerflügel der CDU fordert Kanzler Friedrich Merz zu einem Kompromiss auf. Mehrere Ministerpräsidenten, vor allem aus Ostdeutschland, lehnen eine Abschaffung der Regelung ab. Sie verweisen auf Beschäftigte mit langen und körperlich belastenden Berufsbiografien. Die Rentenkommission empfiehlt dagegen, einen abschlagsfreien Rentenbeginn vor der Regelaltersgrenze möglichst früh zu beenden. Spaniens Sicherheitskräfte bereiten sich auf einen möglichen neuen Massenandrang an der Grenze zur nordafrikanischen Exklave Ceuta vor. In sozialen Netzwerken kursieren Hinweise auf den 15. August und die marokkanische Grenzstadt Fnidek. Ende Juli hatten zehntausende Menschen versucht, Ceuta zu erreichen. Dabei kamen nach den vorliegenden Angaben mehr als 70 Menschen ums Leben. Die spanischen Behörden rechnen diesmal nicht mit einem Andrang in derselben Größenordnung, bleiben aber in erhöhter Alarmbereitschaft. Auch Marokko soll entschlossener gegen irreguläre Grenzübertritte vorgehen. Die Debatte über Corona-Impfungen in der Schwangerschaft ist durch veröffentlichte Nachrichten aus dem Umfeld des früheren US-Gesundheitsberaters Anthony Fauci wieder aufgeflammt. Darin wurde ein theoretischer Zusammenhang zwischen starken Immunreaktionen, hohem Fieber und Fehlgeburten im ersten Schwangerschaftsdrittel diskutiert. Offizielle Stellen verweisen weiterhin auf Studien, die kein erhöhtes Fehlgeburtsrisiko nachweisen. Kritiker halten dagegen Meldedaten und einzelne Studien für weiter untersuchungsbedürftig. Die genannten Verdachtsmeldungen und zeitlichen Zusammenhänge belegen jedoch für sich allein keinen ursächlichen Zusammenhang. Der Arbeitgeberverband Pflege fordert wegen fehlender Heimplätze und hoher Eigenanteile einen grundlegenden Kurswechsel in der Pflegepolitik. Bewohnerinnen und Bewohner von Pflegeheimen zahlen nach Verbandsangaben im Schnitt 3.364 Euro pro Monat aus eigener Tasche. Seit Ende 2021 fehlen demnach rund 60.000 zusätzliche Pflegeplätze. Der Verband warnt, dass die geburtenstarken Jahrgänge ab Mitte der 30er Jahre verstärkt pflegebedürftig werden. Er verlangt niedrigere Eigenanteile, weniger Bürokratie und schneller ausgebaute Pflegeangebote.
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3: Am Vormittag scheint in unserer Region überwiegend die Sonne. Ein paar lockere Wolken ziehen zeitweise durch, trocken bleibt es aber im gesamten Sendegebiet. Die Temperaturen steigen weiter an und erreichen am Nachmittag rund 30 Grad. Der Wind weht schwach bis mäßig aus östlichen Richtungen und sorgt nur stellenweise für etwas Bewegung in der warmen Luft. Für alle, die draußen arbeiten oder unterwegs sind, gilt: Sonnencreme, Kopfbedeckung und ausreichend Wasser gehören heute dazu. Der Donnerstag bringt erneut viel Sonne und keine nennenswerten Regenwolken. Die Werte erreichen etwa 31 Grad. Am Freitag wird es noch sommerlicher. Viel Sonne und bis zu 32 Grad stehen auf dem Programm.
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1: Die internationale Sicherheitslage bleibt angespannt. Kurz vor Ablauf der Waffenruhe zwischen den USA und Iran sind zwei Schiffe eines Ölkonzerns aus den Vereinigten Arabischen Emiraten in der Straße von Hormus angegriffen worden. Die Regierung der Emirate macht Iran verantwortlich, während die USA dem Land eine weitreichende wirtschaftliche Isolation androhen. Neue Maßnahmen sollen nach Angaben des US-Finanzministeriums den Zugang Irans zu Häfen und Finanzströmen einschränken. Zugleich hat ein Kampfjet eines NATO-Partnerstaats über Lettland eine ausländische Drohne abgeschossen. Die Herkunft des Fluggeräts ist ungeklärt. Lettlands Militär vermutet einen Zusammenhang mit russischer elektronischer Kampfführung. Der Streit über die abschlagsfreie Rente nach 45 Beitragsjahren verschärft sich. Der Arbeitnehmerflügel der CDU fordert Kanzler Friedrich Merz zu einem Kompromiss auf. Mehrere Ministerpräsidenten, vor allem aus Ostdeutschland, lehnen eine Abschaffung der Regelung ab. Sie verweisen auf Beschäftigte mit langen und körperlich belastenden Berufsbiografien. Die Rentenkommission empfiehlt dagegen, einen abschlagsfreien Rentenbeginn vor der Regelaltersgrenze möglichst früh zu beenden. Spaniens Sicherheitskräfte bereiten sich auf einen möglichen neuen Massenandrang an der Grenze zur nordafrikanischen Exklave Ceuta vor. In sozialen Netzwerken kursieren Hinweise auf den 15. August und die marokkanische Grenzstadt Fnidek. Ende Juli hatten Zehntausende Menschen versucht, Ceuta zu erreichen. Dabei kamen nach den vorliegenden Angaben mehr als 70 Menschen ums Leben. Die spanischen Behörden rechnen diesmal nicht mit einem Andrang in derselben Größenordnung, bleiben aber in erhöhter Alarmbereitschaft. Auch Marokko soll entschlossener gegen irreguläre Grenzübertritte vorgehen. Die Debatte über Corona-Impfungen in der Schwangerschaft ist durch veröffentlichte Nachrichten aus dem Umfeld des früheren US-Gesundheitsberaters Anthony Fauci wieder aufgeflammt. Darin wurde ein theoretischer Zusammenhang zwischen starken Immunreaktionen, hohem Fieber und Fehlgeburten im ersten Schwangerschaftsdrittel diskutiert. Offizielle Stellen verweisen weiterhin auf Studien, die kein erhöhtes Fehlgeburtsrisiko nachweisen. Kritiker halten dagegen Meldedaten und einzelne Studien für weiter untersuchungsbedürftig. Die genannten Verdachtsmeldungen und zeitlichen Zusammenhänge belegen jedoch für sich allein keinen ursächlichen Zusammenhang. Der Arbeitgeberverband Pflege fordert wegen fehlender Heimplätze und hoher Eigenanteile einen grundlegenden Kurswechsel in der Pflegepolitik. Bewohnerinnen und Bewohner von Pflegeheimen zahlen nach Verbandsangaben im Schnitt 3.364 Euro pro Monat aus eigener Tasche. Seit Ende 2021 fehlen demnach rund 60.000 zusätzliche Pflegeplätze. Der Verband warnt, dass die geburtenstarken Jahrgänge ab Mitte der 30er Jahre verstärkt pflegebedürftig werden. Er verlangt niedrigere Eigenanteile, weniger Bürokratie und schneller ausgebaute Pflegeangebote.
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2: Zur Mittagszeit scheint im gesamten Sendegebiet die Sonne. Wolken sind kaum zu sehen. Es bleibt trocken und die Temperaturen liegen jetzt schon deutlich über 20 Grad. Bis zum Nachmittag werden rund 30 Grad erreicht. Der Wind bleibt schwach. Dazu gibt es viel Sonne. Damit heißt es, Schatten suchen, ausreichend trinken und die stärkste Mittagssonne möglichst meiden. Morgen geht es sonnig und trocken weiter. Die Temperaturen steigen dann auf etwa 32 Grad. Am Samstag wird es noch heißer, mit Spitzenwerten um 34 Grad. Am Sonntag ziehen mehr Wolken auf, dann sind Schauer und Regen möglich, bei Höchstwerten um 31 Grad.
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1: Bei den Badeseen in der Region ist die Wasserqualität überwiegend gut. Am Silbersee in Rettenbach wurde das Badeverbot aufgehoben, obwohl vereinzelt noch Blaualgen festgestellt wurden. In Augsburg bleiben Kuhsee und Ilsesee ohne Beanstandung. Im Landkreis Eichach-Friedberg wurde an mehreren Seen die Blaualgenart Tychonema nachgewiesen. Das Landratsamt rät dort besonders kleinen Kindern und Hunden vom Baden ab, weil das Verschlucken von Wasser oder angeschwemmtem Material gefährlich sein kann. Die anhaltende Trockenheit hat im Raum Zusmarshausen und Dinkelscherben mehrere Brände verursacht. An Bahnstrecken brannten Wiesen und Gebüsch, möglicherweise ausgelöst durch Funken vorbeifahrender Züge. Besonders aufwendig war ein Waldbrand bei Dinkelscherben. Das Feuer breitete sich von zunächst rund 300 auf etwa 3500 Quadratmeter aus. Rund 120 Einsatzkräfte waren bis in die Morgenstunden im Einsatz. Der Schaden wird auf etwa 10.000 Euro geschätzt. Die Bauarbeiten für das neue Himalaya-Land im Augsburger Zoo gehen in die letzte Phase. Spätestens im Herbst sollen die Arbeiten an den Gehegen abgeschlossen sein. Danach beginnt die Bepflanzung. Die Eröffnung der Anlage ist für das kommende Frühjahr vorgesehen. Einziehen sollen unter anderem Schneeleoparden, rote Pandas, Steinböcke, Goldtakine und Schraubenziegen. Der Kostenrahmen von rund 6 Millionen Euro kann nach Angaben des Zoos eingehalten werden. Ein Mitarbeiter der Justizvollzugsanstalt Kaisheim ist vom Amtsgericht Nördlingen zu mehr als 2,5 Jahren Haft verurteilt worden. Der 38-jährige Mann soll Handys und Drogen an Häftlinge verkauft haben. Dabei soll er mehrere 10.000 Euro eingenommen haben. Das Geld muss er zurückzahlen, außerdem verlor er seinen Arbeitsplatz. Das Urteil ist noch nicht rechtskräftig. Der tödliche Verkehrsunfall eines Fußgängers in Eichach beschäftigt jetzt das Gericht. Ein 24-jähriger Autofahrer hatte zunächst einen Strafbefehl erhalten. Er soll einen 65-jährigen Mann auf der Schrobenhausener Straße erfasst und tödlich verletzt haben. Gegen den Strafbefehl legte der Mann Einspruch ein. Deshalb kommt es zu einem öffentlichen Prozess. Nach dem Unfall wurde auf Höhe eines Supermarkts vorübergehend eine Querungshilfe eingerichtet.

0: Über eine dauerhafte Lösung wird weiter diskutiert.
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1: Hallo, schön, dass ich dabei sein darf bei eurem Wochenendstart. 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
1: Die internationale Sicherheitslage bleibt angespannt. Kurz vor Ablauf der Waffenruhe zwischen den USA und Iran sind zwei Schiffe eines Ölkonzerns aus den Vereinigten Arabischen Emiraten in der Straße von Hormus angegriffen worden. Die Regierung der Emirate macht Iran verantwortlich, während die USA dem Land eine weitreichende wirtschaftliche Isolation androhen. Neue Maßnahmen sollen nach Angaben des US-Finanzministeriums den Zugang Irans zu Häfen und Finanzströmen einschränken. Zugleich hat ein Kampfjet eines NATO-Partnerstaats über Lettland eine ausländische Drohne abgeschossen. Die Herkunft des Fluggeräts ist ungeklärt. Lettlands Militär vermutet einen Zusammenhang mit russischer elektronischer Kampfführung. Der Streit über die abschlagsfreie Rente nach 45 Beitragsjahren verschärft sich. Der Arbeitnehmerflügel der CDU fordert Kanzler Friedrich Merz zu einem Kompromiss auf. Mehrere Ministerpräsidenten, vor allem aus Ostdeutschland, lehnen eine Abschaffung der Regelung ab. Sie verweisen auf Beschäftigte mit langen und körperlich belastenden Berufsbiografien. Die Rentenkommission empfiehlt dagegen, einen abschlagsfreien Rentenbeginn vor der Regelaltersgrenze möglichst früh zu beenden. Spaniens Sicherheitskräfte bereiten sich auf einen möglichen neuen Massenandrang an der Grenze zur nordafrikanischen Exklave Ceuta vor. In sozialen Netzwerken kursieren Hinweise auf den 15. August und die marokkanische Grenzstadt Fnidek. Ende Juli hatten Zehntausende Menschen versucht, Ceuta zu erreichen. Dabei kamen nach den vorliegenden Angaben mehr als 70 Menschen ums Leben. Die spanischen Behörden rechnen diesmal nicht mit einem Andrang in derselben Größenordnung, bleiben aber in erhöhter Alarmbereitschaft. Auch Marokko soll entschlossener gegen irreguläre Grenzübertritte vorgehen. Die Debatte über Corona-Impfungen in der Schwangerschaft ist durch veröffentlichte Nachrichten aus dem Umfeld des früheren US-Gesundheitsberaters Anthony Fauci wieder aufgeflammt. Darin wurde ein theoretischer Zusammenhang zwischen starken Immunreaktionen, hohem Fieber und Fehlgeburten im ersten Schwangerschaftsdrittel diskutiert. Offizielle Stellen verweisen weiterhin auf Studien, die kein erhöhtes Fehlgeburtsrisiko nachweisen. Kritiker halten dagegen Meldedaten und einzelne Studien für weiter untersuchungsbedürftig. Die genannten Verdachtsmeldungen und zeitlichen Zusammenhänge belegen jedoch für sich allein keinen ursächlichen Zusammenhang. Der Arbeitgeberverband Pflege fordert wegen fehlender Heimplätze und hoher Eigenanteile einen grundlegenden Kurswechsel in der Pflegepolitik. Bewohnerinnen und Bewohner von Pflegeheimen zahlen nach Verbandsangaben im Schnitt 3.364 Euro pro Monat aus eigener Tasche. Seit Ende 2021 fehlen demnach rund 60.000 zusätzliche Pflegeplätze. Der Verband warnt, dass die geburtenstarken Jahrgänge ab Mitte der 30er Jahre verstärkt pflegebedürftig werden. Er verlangt niedrigere Eigenanteile, weniger Bürokratie und schneller ausgebaute Pflegeangebote.
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2: Zur Mittagszeit scheint im gesamten Sendegebiet die Sonne. Wolken sind kaum zu sehen. Es bleibt trocken und die Temperaturen liegen jetzt schon deutlich über 20 Grad. Bis zum Nachmittag werden rund 30 Grad erreicht. Der Wind bleibt schwach, dazu gibt es viel Sonne. Damit heißt es, Schatten suchen, ausreichend trinken und die stärkste Mittagssonne möglichst meiden. Morgen geht es sonnig und trocken weiter. Die Temperaturen steigen dann auf etwa 32 Grad. Am Samstag wird es noch heißer, mit Spitzenwerten um 34 Grad. Am Sonntag ziehen mehr Wolken auf, dann sind Schauer und Regen möglich, bei Höchstwerten um 31 Grad.
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1: Die internationale Sicherheitslage bleibt angespannt. Kurz vor Ablauf der Waffenruhe zwischen den USA und Iran sind zwei Schiffe eines Ölkonzerns aus den Vereinigten Arabischen Emiraten in der Straße von Hormus angegriffen worden. Die Regierung der Emirate macht Iran verantwortlich, während die USA dem Land eine weitreichende wirtschaftliche Isolation androhen. Neue Maßnahmen sollen nach Angaben des US-Finanzministeriums den Zugang Irans zu Häfen und Finanzströmen einschränken. Zugleich hat ein Kampfjet eines NATO-Partnerstaats über Lettland eine ausländische Drohne abgeschossen. Die Herkunft des Fluggeräts ist ungeklärt. Lettlands Militär vermutet einen Zusammenhang mit russischer elektronischer Kampfführung. Der Streit über die abschlagsfreie Rente nach 45 Beitragsjahren verschärft sich. Der Arbeitnehmerflügel der CDU fordert Kanzler Friedrich Merz zu einem Kompromiss auf. Mehrere Ministerpräsidenten, vor allem aus Ostdeutschland, lehnen eine Abschaffung der Regelung ab. Sie verweisen auf Beschäftigte mit langen und körperlich belastenden Berufsbiografien. Die Rentenkommission empfiehlt dagegen, einen abschlagsfreien Rentenbeginn vor der Regelaltersgrenze möglichst früh zu beenden. Spaniens Sicherheitskräfte bereiten sich auf einen möglichen neuen Massenandrang an der Grenze zur nordafrikanischen Exklave Ceuta vor. In sozialen Netzwerken kursieren Hinweise auf den 15. August und die marokkanische Grenzstadt Fnidek. Ende Juli hatten Zehntausende Menschen versucht, Ceuta zu erreichen. Dabei kamen nach den vorliegenden Angaben mehr als 70 Menschen ums Leben. Die spanischen Behörden rechnen diesmal nicht mit einem Andrang in derselben Größenordnung, bleiben aber in erhöhter Alarmbereitschaft. Auch Marokko soll entschlossener gegen irreguläre Grenzübertritte vorgehen. Die Debatte über Corona-Impfungen in der Schwangerschaft ist durch veröffentlichte Nachrichten aus dem Umfeld des früheren US-Gesundheitsberaters Anthony Fauci wieder aufgeflammt. Darin wurde ein theoretischer Zusammenhang zwischen starken Immunreaktionen, hohem Fieber und Fehlgeburten im ersten Schwangerschaftsdrittel diskutiert. Offizielle Stellen verweisen weiterhin auf Studien, die kein erhöhtes Fehlgeburtsrisiko nachweisen. Kritiker halten dagegen Meldedaten und einzelne Studien für weiter untersuchungsbedürftig. Die genannten Verdachtsmeldungen und zeitlichen Zusammenhänge belegen jedoch für sich allein keinen ursächlichen Zusammenhang. Der Arbeitgeberverband Pflege fordert wegen fehlender Heimplätze und hoher Eigenanteile einen grundlegenden Kurswechsel in der Pflegepolitik. Bewohnerinnen und Bewohner von Pflegeheimen zahlen nach Verbandsangaben im Schnitt 3.364 Euro pro Monat aus eigener Tasche. Seit Ende 2021 fehlen demnach rund 60.000 zusätzliche Pflegeplätze. Der Verband warnt, dass die geburtenstarken Jahrgänge ab Mitte der 30er Jahre verstärkt pflegebedürftig werden. Er verlangt niedrigere Eigenanteile, weniger Bürokratie und schneller ausgebaute Pflegeangebote.
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2: Am Nachmittag ist es im Radio NWW-Land sonnig und heiß. Bei meist blauem Himmel bleibt es trocken und die Temperaturen erreichen rund 30 Grad. Der Wind weht nur schwach. Wer jetzt draußen unterwegs ist, sollte die direkte Sonne nicht unterschätzen und genug trinken. Bis zum Abend bleibt es freundlich und sommerlich warm. Morgen erwartet uns erneut ein sonniger und trockener Tag. Die Werte steigen auf etwa 32 Grad. Am Samstag wird die Hitze noch kräftiger, dann sind bis zu 34 Grad drin. Am Sonntag kommen mehr Wolken auf. Im Laufe des Tages können Schauer und Regen durchziehen. Die Temperaturen bleiben aber mit rund 31 Grad sommerlich.
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1: Die internationale Sicherheitslage bleibt angespannt. Kurz vor Ablauf der Waffenruhe zwischen den USA und Iran sind zwei Schiffe eines Ölkonzerns aus den Vereinigten Arabischen Emiraten in der Straße von Hormus angegriffen worden. Die Regierung der Emirate macht Iran verantwortlich, während die USA dem Land eine weitreichende wirtschaftliche Isolation androhen. Neue Maßnahmen sollen nach Angaben des US-Finanzministeriums den Zugang Irans zu Häfen und Finanzströmen einschränken. Zugleich hat ein Kampfjet eines NATO-Partnerstaats über Lettland eine ausländische Drohne abgeschossen. Die Herkunft des Fluggeräts ist ungeklärt. Lettlands Militär vermutet einen Zusammenhang mit russischer elektronischer Kampfführung. Der Streit über die abschlagsfreie Rente nach 45 Beitragsjahren verschärft sich. Der Arbeitnehmerflügel der CDU fordert Kanzler Friedrich Merz zu einem Kompromiss auf. Mehrere Ministerpräsidenten, vor allem aus Ostdeutschland, lehnen eine Abschaffung der Regelung ab. Sie verweisen auf Beschäftigte mit langen und körperlich belastenden Berufsbiografien. Die Rentenkommission empfiehlt dagegen, einen abschlagsfreien Rentenbeginn vor der Regelaltersgrenze möglichst früh zu beenden. Spaniens Sicherheitskräfte bereiten sich auf einen möglichen neuen Massenandrang an der Grenze zur nordafrikanischen Exklave Ceuta vor. In sozialen Netzwerken kursieren Hinweise auf den 15. August und die marokkanische Grenzstadt Fnidek. Ende Juli hatten Zehntausende Menschen versucht, Ceuta zu erreichen. Dabei kamen nach den vorliegenden Angaben mehr als 70 Menschen ums Leben. Die spanischen Behörden rechnen diesmal nicht mit einem Andrang in derselben Größenordnung, bleiben aber in erhöhter Alarmbereitschaft. Auch Marokko soll entschlossener gegen irreguläre Grenzübertritte vorgehen. Die Debatte über Corona-Impfungen in der Schwangerschaft ist durch veröffentlichte Nachrichten aus dem Umfeld des früheren US-Gesundheitsberaters Anthony Fauci wieder aufgeflammt. Darin wurde ein theoretischer Zusammenhang zwischen starken Immunreaktionen, hohem Fieber und Fehlgeburten im ersten Schwangerschaftsdrittel diskutiert. Offizielle Stellen verweisen weiterhin auf Studien, die kein erhöhtes Fehlgeburtsrisiko nachweisen. Kritiker halten dagegen Meldedaten und einzelne Studien für weiter untersuchungsbedürftig. Die genannten Verdachtsmeldungen und zeitlichen Zusammenhänge belegen jedoch für sich allein keinen ursächlichen Zusammenhang. Der Arbeitgeberverband Pflege fordert wegen fehlender Heimplätze und hoher Eigenanteile einen grundlegenden Kurswechsel in der Pflegepolitik. Bewohnerinnen und Bewohner von Pflegeheimen zahlen nach Verbandsangaben im Schnitt 3.364 Euro pro Monat aus eigener Tasche. Seit Ende 2021 fehlen demnach rund 60.000 zusätzliche Pflegeplätze. Der Verband warnt, dass die geburtenstarken Jahrgänge ab Mitte der 30er Jahre verstärkt pflegebedürftig werden. Er verlangt niedrigere Eigenanteile, weniger Bürokratie und schneller ausgebaute Pflegeangebote.
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2: Am Nachmittag ist es im Radio NWW-Land sonnig und heiß. Bei meist blauem Himmel bleibt es trocken und die Temperaturen erreichen rund 30 Grad. Der Wind weht nur schwach. Wer jetzt draußen unterwegs ist, sollte die direkte Sonne nicht unterschätzen und genug trinken. Bis zum Abend bleibt es freundlich und sommerlich warm. Morgen erwartet uns erneut ein sonniger und trockener Tag. Die Werte steigen auf etwa 32 Grad. Am Samstag wird die Hitze noch kräftiger, dann sind bis zu 34 Grad drin. Am Sonntag kommen mehr Wolken auf. Im Laufe des Tages können Schauer und Regen durchziehen. Die Temperaturen bleiben aber mit rund 31 Grad sommerlich.
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2: Der tödliche Verkehrsunfall eines Fußgängers in Aichach beschäftigt jetzt das Gericht. Ein 24-jähriger Autofahrer hatte zunächst einen Strafbefehl erhalten. Er soll einen 65-jährigen Mann auf der Schrobenhausener Straße erfasst und tödlich verletzt haben. Gegen den Strafbefehl legte der Mann Einspruch ein. Deshalb kommt es zu einem öffentlichen Prozess. Nach dem Unfall wurde auf Höhe eines Supermarkts vorübergehend eine Querungshilfe eingerichtet. Über eine dauerhafte Lösung wird weiter diskutiert.
3: Nach dem Fund von 3 ausgesetzten Hundewelpen am Augsburger Kuhsee laufen die Ermittlungen weiter. Die Tiere waren Ende Juli in einem stark verschmutzten Karton entdeckt worden. Das Tierheim und das Veterinäramt prüfen nun Proben einer möglichen Mutterhündin. Die Welpen wurden zunächst versorgt, gebadet und tierärztlich untersucht. Einer der 3 Hunde soll bald ein neues Zuhause bekommen. In der Augsburger Hammerschmiede hat eine brennende Gartenhütte einen Feuerwehreinsatz ausgelöst. Das Feuer brach am Mittwochnachmittag im Kirchenweg aus und griff auf eine Hecke über. Die Flammen drohten anschließend, ein benachbartes Wohnhaus zu erreichen. Die Feuerwehr konnte den Brand schnell unter Kontrolle bringen und ein Übergreifen auf das Gebäude verhindern. Verletzt wurde niemand. Brandursache und Schadenshöhe sind noch unklar. Die Bauarbeiten für das neue Himalaya-Land im Augsburger Zoo gehen in die letzte Phase. Spätestens im Herbst sollen die Arbeiten an den Gehegen abgeschlossen sein. Danach beginnt die Bepflanzung. Die Eröffnung der Anlage ist für das kommende Frühjahr vorgesehen. Einziehen sollen unter anderem Schneeleoparden, rote Pandas, Steinböcke, Goldtakine und Schraubenziegen. Der Kostenrahmen von rund 6 Millionen Euro kann nach Angaben des Zoos eingehalten werden. Die anhaltende Trockenheit hat im Raum Zusmarshausen und Dinkelscherben mehrere Brände verursacht. An Bahnstrecken brannten Wiesen und Gebüsch, möglicherweise ausgelöst durch Funken vorbeifahrender Züge. Besonders aufwendig war ein Waldbrand bei Dinkelscherben. Das Feuer breitete sich von zunächst rund 300 auf etwa 3500 Quadratmeter aus. Rund 120 Einsatzkräfte waren bis in die Morgenstunden im Einsatz. Der Schaden wird auf etwa 10.000 Euro geschätzt.
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1: Die internationale Sicherheitslage bleibt angespannt. Kurz vor Ablauf der Waffenruhe zwischen den USA und Iran sind zwei Schiffe eines Ölkonzerns aus den Vereinigten Arabischen Emiraten in der Straße von Hormus angegriffen worden. Die Regierung der Emirate macht Iran verantwortlich, während die USA dem Land eine weitreichende wirtschaftliche Isolation androhen. Neue Maßnahmen sollen nach Angaben des US-Finanzministeriums den Zugang Irans zu Häfen und Finanzströmen einschränken. Zugleich hat ein Kampfjet eines NATO-Partnerstaats über Lettland eine ausländische Drohne abgeschossen. Die Herkunft des Fluggeräts ist ungeklärt. Lettlands Militär vermutet einen Zusammenhang mit russischer elektronischer Kampfführung. Der Streit über die abschlagsfreie Rente nach 45 Beitragsjahren verschärft sich. Der Arbeitnehmerflügel der CDU fordert Kanzler Friedrich Merz zu einem Kompromiss auf. Mehrere Ministerpräsidenten, vor allem aus Ostdeutschland, lehnen eine Abschaffung der Regelung ab. Sie verweisen auf Beschäftigte mit langen und körperlich belastenden Berufsbiografien. Die Rentenkommission empfiehlt dagegen, einen abschlagsfreien Rentenbeginn vor der Regelaltersgrenze möglichst früh zu beenden. Spaniens Sicherheitskräfte bereiten sich auf einen möglichen neuen Massenandrang an der Grenze zur nordafrikanischen Exklave Ceuta vor. In sozialen Netzwerken kursieren Hinweise auf den 15. August und die marokkanische Grenzstadt Fnidek. Ende Juli hatten zehntausende Menschen versucht, Ceuta zu erreichen. Dabei kamen nach den vorliegenden Angaben mehr als 70 Menschen ums Leben. Die spanischen Behörden rechnen diesmal nicht mit einem Andrang in derselben Größenordnung, bleiben aber in erhöhter Alarmbereitschaft. Auch Marokko soll entschlossener gegen irreguläre Grenzübertritte vorgehen. Die Debatte über Corona-Impfungen in der Schwangerschaft ist durch veröffentlichte Nachrichten aus dem Umfeld des früheren US-Gesundheitsberaters Anthony Fauci wieder aufgeflammt. Darin wurde ein theoretischer Zusammenhang zwischen starken Immunreaktionen, hohem Fieber und Fehlgeburten im ersten Schwangerschaftsdrittel diskutiert. Offizielle Stellen verweisen weiterhin auf Studien, die kein erhöhtes Fehlgeburtsrisiko nachweisen. Kritiker halten dagegen Meldedaten und einzelne Studien für weiter untersuchungsbedürftig. Die genannten Verdachtsmeldungen und zeitlichen Zusammenhänge belegen jedoch für sich allein keinen ursächlichen Zusammenhang. Der Arbeitgeberverband Pflege fordert wegen fehlender Heimplätze und hoher Eigenanteile einen grundlegenden Kurswechsel in der Pflegepolitik. Bewohnerinnen und Bewohner von Pflegeheimen zahlen nach Verbandsangaben im Schnitt 3.364 Euro pro Monat aus eigener Tasche. Seit Ende 2021 fehlen demnach rund 60.000 zusätzliche Pflegeplätze. Der Verband warnt, dass die geburtenstarken Jahrgänge ab Mitte der 30er Jahre verstärkt pflegebedürftig werden. Er verlangt niedrigere Eigenanteile, weniger Bürokratie und schneller ausgebaute Pflegeangebote.
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2: Im Laufe des Nachmittags bleibt es im gesamten Sendegebiet sonnig, trocken und heiß. Die Temperaturen liegen bei rund 30 Grad. Der Wind ist nur schwach unterwegs, deshalb fühlt sich die Wärme besonders deutlich an. Zum Abend hin scheint weiter die Sonne, erst in der Nacht kühlt es wieder merklich ab. Morgen bleibt das Wetter sonnig und trocken, bei Höchstwerten um 32 Grad. Am Samstag steigt die Temperatur weiter und erreicht bis zu 34 Grad. Am Sonntag wird es walkiger, dann sind Schauer und Regen möglich, bei weiterhin warmen 31 Grad.
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2: Die internationale Sicherheitslage bleibt angespannt. Kurz vor Ablauf der Waffenruhe zwischen den USA und Iran sind zwei Schiffe eines Ölkonzerns aus den Vereinigten Arabischen Emiraten in der Straße von Hormus angegriffen worden. Die Regierung der Emirate macht Iran verantwortlich, während die USA dem Land eine weitreichende wirtschaftliche Isolation androhen. Neue Maßnahmen sollen nach Angaben des US-Finanzministeriums den Zugang Irans zu Häfen und Finanzströmen einschränken. Zugleich hat ein Kampfjet eines NATO-Partnerstaats über Lettland eine ausländische Drohne abgeschossen. Die Herkunft des Fluggeräts ist ungeklärt. Lettlands Militär vermutet einen Zusammenhang mit russischer elektronischer Kampfführung. Der Streit über die abschlagsfreie Rente nach 45 Beitragsjahren verschärft sich. Der Arbeitnehmerflügel der CDU fordert Kanzler Friedrich Merz zu einem Kompromiss auf. Mehrere Ministerpräsidenten, vor allem aus Ostdeutschland, lehnen eine Abschaffung der Regelung ab. Sie verweisen auf Beschäftigte mit langen und körperlich belastenden Berufsbiografien. Die Rentenkommission empfiehlt dagegen, einen abschlagsfreien Rentenbeginn vor der Regelaltersgrenze möglichst früh zu beenden. Spaniens Sicherheitskräfte bereiten sich auf einen möglichen neuen Massenandrang an der Grenze zur nordafrikanischen Exklave Ceuta vor. In sozialen Netzwerken kursieren Hinweise auf den 15. August und die marokkanische Grenzstadt Fnidek. Ende Juli hatten zehntausende Menschen versucht, Ceuta zu erreichen. Dabei kamen nach den vorliegenden Angaben mehr als 70 Menschen ums Leben. Die spanischen Behörden rechnen diesmal nicht mit einem Andrang in derselben Größenordnung, bleiben aber in erhöhter Alarmbereitschaft. Auch Marokko soll entschlossener gegen irreguläre Grenzübertritte vorgehen. Die Debatte über Corona-Impfungen in der Schwangerschaft ist durch veröffentlichte Nachrichten aus dem Umfeld des früheren US-Gesundheitsberaters Anthony Fauci wieder aufgeflammt. Darin wurde ein theoretischer Zusammenhang zwischen starken Immunreaktionen, hohem Fieber und Fehlgeburten im ersten Schwangerschaftsdrittel diskutiert. Offizielle Stellen verweisen weiterhin auf Studien, die kein erhöhtes Fehlgeburtsrisiko nachweisen. Kritiker halten dagegen Meldedaten und einzelne Studien für weiter untersuchungsbedürftig. Die genannten Verdachtsmeldungen und zeitlichen Zusammenhänge belegen jedoch für sich allein keinen ursächlichen Zusammenhang. Der Arbeitgeberverband Pflege fordert wegen fehlender Heimplätze und hoher Eigenanteile einen grundlegenden Kurswechsel in der Pflegepolitik. Bewohnerinnen und Bewohner von Pflegeheimen zahlen nach Verbandsangaben im Schnitt 3.364 Euro pro Monat aus eigener Tasche. Seit Ende 2021 fehlen demnach rund 60.000 zusätzliche Pflegeplätze. Der Verband warnt, dass die geburtenstarken Jahrgänge ab Mitte der 30er Jahre verstärkt pflegebedürftig werden. Er verlangt niedrigere Eigenanteile, weniger Bürokratie und schneller ausgebaute Pflegeangebote.
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3: Im Laufe des Nachmittags bleibt es im gesamten Sendegebiet sonnig, trocken und heiß. Die Temperaturen liegen bei rund 30 Grad. Der Wind ist nur schwach unterwegs, deshalb fühlt sich die Wärme besonders deutlich an. Zum Abend hin scheint weiter die Sonne, erst in der Nacht kühlt es wieder merklich ab. Morgen bleibt das Wetter sonnig und trocken, bei Höchstwerten um 32 Grad. Am Samstag steigt die Temperatur weiter und erreicht bis zu 34 Grad. Am Sonntag wird es walkiger, dann sind Schauer und Regen möglich, bei weiterhin warmen 31 Grad.
1: 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Wir begleiten euch bis zum Feierabend. 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
1: Die internationale Sicherheitslage bleibt angespannt. Kurz vor Ablauf der Waffenruhe zwischen den USA und Iran sind zwei Schiffe eines Ölkonzerns aus den Vereinigten Arabischen Emiraten in der Straße von Hormus angegriffen worden. Die Regierung der Emirate macht Iran verantwortlich, während die USA dem Land eine weitreichende wirtschaftliche Isolation androhen. Neue Maßnahmen sollen nach Angaben des US-Finanzministeriums den Zugang Irans zu Häfen und Finanzströmen einschränken. Zugleich hat ein Kampfjet eines NATO-Partnerstaats über Lettland eine ausländische Drohne abgeschossen. Die Herkunft des Fluggeräts ist ungeklärt. Lettlands Militär vermutet einen Zusammenhang mit russischer elektronischer Kampfführung. Der Streit über die abschlagsfreie Rente nach 45 Beitragsjahren verschärft sich. Der Arbeitnehmerflügel der CDU fordert Kanzler Friedrich Merz zu einem Kompromiss auf. Mehrere Ministerpräsidenten, vor allem aus Ostdeutschland, lehnen eine Abschaffung der Regelung ab. Sie verweisen auf Beschäftigte mit langen und körperlich belastenden Berufsbiografien. Die Rentenkommission empfiehlt dagegen, einen abschlagsfreien Rentenbeginn vor der Regelaltersgrenze möglichst früh zu beenden. Spaniens Sicherheitskräfte bereiten sich auf einen möglichen neuen Massenandrang an der Grenze zur nordafrikanischen Exklave Ceuta vor. In sozialen Netzwerken kursieren Hinweise auf den 15. August und die marokkanische Grenzstadt Fnidek. Ende Juli hatten Zehntausende Menschen versucht, Ceuta zu erreichen. Dabei kamen nach den vorliegenden Angaben mehr als 70 Menschen ums Leben. Die spanischen Behörden rechnen diesmal nicht mit einem Andrang in derselben Größenordnung, bleiben aber in erhöhter Alarmbereitschaft. Auch Marokko soll entschlossener gegen irreguläre Grenzübertritte vorgehen. Die Debatte über Corona-Impfungen in der Schwangerschaft ist durch veröffentlichte Nachrichten aus dem Umfeld des früheren US-Gesundheitsberaters Anthony Fauci wieder aufgeflammt. Darin wurde ein theoretischer Zusammenhang zwischen starken Immunreaktionen, hohem Fieber und Fehlgeburten im ersten Schwangerschaftsdrittel diskutiert. Offizielle Stellen verweisen weiterhin auf Studien, die kein erhöhtes Fehlgeburtsrisiko nachweisen. Kritiker halten dagegen Meldedaten und einzelne Studien für weiter untersuchungsbedürftig. Die genannten Verdachtsmeldungen und zeitlichen Zusammenhänge belegen jedoch für sich allein keinen ursächlichen Zusammenhang. Der Arbeitgeberverband Pflege fordert wegen fehlender Heimplätze und hoher Eigenanteile einen grundlegenden Kurswechsel in der Pflegepolitik. Bewohnerinnen und Bewohner von Pflegeheimen zahlen nach Verbandsangaben im Schnitt 3.364 Euro pro Monat aus eigener Tasche. Seit Ende 2021 fehlen demnach rund 60.000 zusätzliche Pflegeplätze. Der Verband warnt, dass die geburtenstarken Jahrgänge ab Mitte der 30er Jahre verstärkt pflegebedürftig werden. Er verlangt niedrigere Eigenanteile, weniger Bürokratie und schneller ausgebaute Pflegeangebote.
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2: Heute Abend scheint im Radio NWW-Land noch lange die Sonne. Es bleibt trocken und sommerlich warm, erst in der Nacht gehen die Temperaturen langsam zurück. Der Freitag startet dann wieder sonnig. Tagsüber wird es heiß, die Werte erreichen etwa 32 Grad. Regen ist nicht in Sicht. Am Samstag setzt sich das heiße und trockene Sommerwetter fort, dann sind bis zu 34 Grad möglich. Am Sonntag ziehen mehr Wolken auf. Im Tagesverlauf können Schauer und Regen dabei sein. Die Temperaturen bleiben mit rund 31 Grad dennoch auf sommerlichem Niveau.
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Ja, ja, es ist wieder einmal Freitagabend. Du bist bei uns in den zwei Stunden, wo wir jetzt gemeinsam unterwegs sind. Das ist eine gute Idee, muss ich dir sagen. Ganz viel Musik habe ich für dich, aber erstmal gibt's ein herzliches Hallo.

Ja, und 10 Years After haben dann auch gleich den musikalischen Einstieg gemacht und du bist bei uns und das ist eine gute Idee. In den nächsten beiden Stunden habe ich den Topf mit Musik wieder gut gefüllt. Ich hoffe, du hattest einen wunderschönen Freitag. Arbeitstag, bist vielleicht bei der Arbeit, bist im Auto unterwegs. Fahr vorsichtig und komm vor allem gut ans Ziel. Musik und Information, das ist in den nächsten beiden Stunden angesagt. Und ein Dankeschön geht natürlich an die Nachrichten- und Wetterredaktion.

dann lassen wir es einschwingen mit Musik von AC/DC. Schön, dass du da bist. Danke fürs Zuschalten. Und nicht vergessen, bitte Ohren weit aufmachen in den nächsten beiden Stunden.

0: Das ist cool, nicht? REO, Speed Wagons und das. Und zuvor Musik von Dave Edmunds habe ich auch gespielt. Das alles ist natürlich nicht nur Feierabendstimmung, sondern wir machen heute, das habe ich dir gestern schon gesagt, auch ein bisschen Wochenendsauftakt.
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0: Wir reden heute in der ersten Stunde über die Selbstständigkeit.

0: Von Montag bis Freitag zwischen 18 und 20 Uhr bin ich für dich da. Und da heißt es Servus Feierabend. Da gibt's ganz viel tolle Musik und die Information wird groß geschrieben. Ich freue mich auf dich. Bis dann. Das bleibt sich am Freitagabend gleich zur vollen Stunde. Gibt es natürlich Nachrichten und werde gut informiert in den heutigen Freitagabend rein. Jetzt und weiter aufmachen. Dankeschön.
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0: Das kennst du natürlich inzwischen schon, nicht? Am Freitagabend geht das ganz schnell und dann kommt ja nämlich der Samstagwochenende, ist angesagt. Von 10 bis 14 Uhr heißt es dann natürlich auf diesem Sender auch Weekend, also wirklich Wochenende.
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0: Ob der Roland dann auflegen wird, das weiß ich jetzt noch nicht. Er hat sich noch nicht gemeldet, gell? Aber die Party, die gibt's natürlich auf jeden Fall. Und wir gucken noch ein bisschen in die nächste Woche rein, zum Beispiel der Donnerstag.
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0: Tex Warner, freut sich, wenn du dabei bist am Donnerstagabend. Aber erstmal haben wir jetzt Freitag.

Das ist Musik von Cliff Richard, gleich erkannt. Gell, am heutigen Freitagabend gibt's tolle Musik für dich bis zum letzten Abschlussschlag durchgespielt, ja? Und wir kehren wieder mal ein über die Landesgrenze hinaus.

Das machen wir natürlich auch am heutigen Freitagabend. Die spiele ich immer wieder gerne, das sind Krokus, Bad Seed, Rock'n'Roll, eine Zeit lang wahnsinnig viel. Ich spiele jetzt 100 einig, gell?

0: Lass uns der Musik wie sie im Buch geschrieben steht. Krokus, Backseat Rock'n'Roll. Ja, ich hab dir gesagt, ich hab ihn viel gespielt, aber ich finde die Nummer heute noch wahnsinnig genial, was sie da auf dem Zaun gebrochen haben. So, zurück in deine Heimat, hier gibt's Regionales für dich.
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2: Der tödliche Verkehrsunfall eines Fußgängers in Aichach beschäftigt jetzt das Gericht. Ein 24-jähriger Autofahrer hatte zunächst einen Strafbefehl erhalten. Er soll einen 65-jährigen Mann auf der Schrobenhausener Straße erfasst und tödlich verletzt haben. Gegen den Strafbefehl legte der Mann Einspruch ein. Deshalb kommt es zu einem öffentlichen Prozess. Nach dem Unfall wurde auf Höhe eines Supermarkts vorübergehend eine Querungshilfe eingerichtet. Über eine dauerhafte Lösung wird weiter diskutiert. Nach dem Fund von 3 ausgesetzten Hundewelpen am Augsburger Kuhsee laufen die Ermittlungen weiter. Die Tiere waren Ende Juli in einem stark verschmutzten Karton entdeckt worden. Das Tierheim und das Veterinäramt prüfen nun Proben einer möglichen Mutterhündin. Die Welpen wurden zunächst versorgt, gebadet und tierärztlich untersucht. Einer der 3 Hunde soll bald ein neues Zuhause bekommen. In der Augsburger Hammerschmiede hat eine brennende Gartenhütte einen Feuerwehreinsatz ausgelöst. Das Feuer brach am Mittwochnachmittag im Kirchenweg aus und griff auf eine Hecke über. Die Flammen drohten anschließend ein benachbartes Wohnhaus zu erreichen. Die Feuerwehr konnte den Brand schnell unter Kontrolle bringen und ein Übergreifen auf das Gebäude verhindern. Verletzt wurde niemand. Brandursache und Schadenshöhe sind noch unklar. Die Bauarbeiten für das neue Himalaya-Land im Augsburger Zoo gehen in die letzte Phase. Spätestens im Herbst sollen die Arbeiten an den Gehegen abgeschlossen sein. Danach beginnt die Bepflanzung. Die Eröffnung der Anlage ist für das kommende Frühjahr vorgesehen. Einziehen sollen unter anderem Schneeleoparden, rote Pandas, Steinböcke, Goldterkine und Schraubenziegen. Der Kostenrahmen von rund 6 Millionen Euro kann nach Angaben des Zoos eingehalten werden. Die anhaltende Trockenheit hat im Raum Zusmarshausen und Dinkelscherben mehrere Brände verursacht. An Bahnstrecken brannten Wiesen und Gebüsch, möglicherweise ausgelöst durch Funken vorbeifahrender Züge. Besonders aufwendig war ein Waldbrand bei Dinkelscherben. Das Feuer breitete sich von zunächst rund 300 auf etwa 3500 Quadratmeter aus. Rund 120 Einsatzkräfte waren bis in die Morgenstunden im Einsatz. Der Schaden wird auf etwa 10.000 Euro geschätzt.
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0: Das passiert ganz genau bei uns. Hier erfährst du alles über deine Region. Mein persönlicher Musikcoach und Teamkollege Beat Nieferler darf sich's jetzt mal gemütlich machen, nicht? Und die Anlage richtig schön laut aufdrehen. Und du darfst das auch, wenn du willst, wenn du kannst. Oder sonst im Auto halt mal ein bisschen lauter hören als sonst. Geht natürlich auch. Und beim Arbeitsplatz, das ist natürlich fraglich. Aber hier gibt's Bluesrock vom Feinsten. Hier sind 3 Days Whiskey.

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0: Also ich finde, das bringt die richtige Laune. Fürs Wochenende meine ich natürlich, für Samstag und Sonntag weberfreie Zone, gell? Und das ist Musik von The Birds, die haben da kräftig losgerockt am heutigen. Ja, was ist denn heute natürlich Freitagabend, ganz klar. Das ist dein Lieblingsradio, Radio NWW hast du eingeschaltet. Servus Feierabend, bis 20 Uhr sind wir gemeinsam unterwegs. Und vielleicht gehörst du ja zu den Menschen, die sich überlegt haben, ich möchte mich eigentlich selbstständig machen. Das ist gar nicht so einfach, man muss einiges wissen. Metin, du hast die Fakten.
1: Jeder Zweite hat hierzulande schon mal darüber nachgedacht, sich selbstständig zu machen und ein Startup zu gründen. Doch nur wenige wagen diesen Schritt am Ende auch wirklich. Jessica Martin verrät euch, wie ihr so eine Gründung so richtig angehen könnt.
2: Wer ein Unternehmen gründet, braucht laut Guido Groß von der Commerzbank vor allem Mut, eine gute Geschäftsidee und ein solides Startkapital.
3: Wobei die richtige Höhe dann meistens davon abhängt, welches Geschäftsmodell gewählt wird. Total wichtig ist der sogenannte Businessplan, weil der beschreibt nämlich das Geschäftsmodell und zeigt, wie und vor allen Dingen auch, womit man eigentlich Geld verdienen will. Gerade in der Anfangsphase, bis das Startup kostendeckend arbeitet, da können einige Monate vergehen. Deswegen sollte man diese Übergangszeit einplanen, um nicht in der Zeit in finanzielle Schwierigkeiten zu geraten.
2: Am besten ist es, von vornherein bestimmte Etappenziele festzulegen und klar zu definieren, wie und bis wann die umgesetzt werden sollen. Wird dafür ein Kreditgeber oder Investor gebraucht, kommt der bereits erwähnte Businessplan wieder ins Spiel.
3: Denn damit kann man sich zum Beispiel bei Banken und Förderinstituten beraten lassen. Aber wir geben natürlich auch online auf unserem Gründerportal Orientierung, zum Beispiel mit Checklisten, da sind Podcasts, da findet man Webinare. Und wir haben ein Netzwerk, ein wirklich sehr interessantes Netzwerk, auch mit Nichtbankunternehmen und mit öffentlichen Finanzierungspartnern. Ich würde einfach mal auf commerzbank.de/Gründer klicken. Da findet sich meines Erachtens alles, was man für den Start als Unternehmer so braucht.
2: Zum Beispiel auch ein speziell auf Gründerinnen und Gründer zugeschnittenes Geschäftskonto. Noch ein Tipp zum Schluss. Beginnen Sie später auf jeden Fall auch rechtzeitig damit, sich einen geeigneten Nachfolger zu suchen. Denn die sind laut einer aktuellen Commerzbank-Studie schwer zu finden.
3: Das ist auch der Grund, warum zum Beispiel Regelung der Nachfolge oder Unterstützung bei der Suche nach einem geeigneten Nachfolger für uns ein ganz wichtiger Bestandteil unserer Beratung ist. Und im Übrigen bietet das auch wieder Chancen für Gründer. Die Übernahme eines bestehenden Unternehmens kann nämlich eine gute Alternative sein, weil da haben Sie schon Erfahrung mit dem bestehenden Geschäftsmodell.
1: Dankeschön. Jetzt wisst ihr, wie ihr euch selbstständig machen könnt. Das war ein Beitrag von Jessica Martin.
0: So, und es ist wieder soweit, gell? Die Zeit ist vorgeschritten. Du bist vielleicht gerade beim Abendbrot. Dann wünsche ich dir von ganzem Herzen guten Appetit, passiert auch am Freitagabend. Ganz genau, wenn wir gemeinsam ins Wochenende reinstarten. Und natürlich in diesem persönlichen oder in deinen persönlichen Feierabend. Was habe ich dann noch, wenn du im Auto unterwegs bist, nach Hause fährst? Fahr vorsichtig, komm vor allem gut ans Ziel. Und dann gibt es die Zahlreichen, die sind jetzt bei der Arbeit.

Und weil du eben jetzt gerade bei der Arbeit bist, lade ich dich ein zur musikalischen Kaffeepause. So ein bisschen zurücklehnen, genießen, einen heißen Kaffee trinken und Musik jetzt von Aerosmith.

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1: Die internationale Sicherheitslage bleibt angespannt. Kurz vor Ablauf der Waffenruhe zwischen den USA und Iran sind zwei Schiffe eines Ölkonzerns aus den Vereinigten Arabischen Emiraten in der Straße von Hormus angegriffen worden. Die Regierung der Emirate macht Iran verantwortlich, während die USA dem Land eine weitreichende wirtschaftliche Isolation androhen. Neue Maßnahmen sollen nach Angaben des US-Finanzministeriums den Zugang Irans zu Häfen und Finanzströmen einschränken. Zugleich hat ein Kampfjet eines NATO-Partnerstaats über Lettland eine ausländische Drohne abgeschossen. Die Herkunft des Fluggeräts ist ungeklärt. Lettlands Militär vermutet einen Zusammenhang mit russischer elektronischer Kampfführung. Der Streit über die abschlagsfreie Rente nach 45 Beitragsjahren verschärft sich. Der Arbeitnehmerflügel der CDU fordert Kanzler Friedrich Merz zu einem Kompromiss auf. Mehrere Ministerpräsidenten, vor allem aus Ostdeutschland, lehnen eine Abschaffung der Regelung ab. Sie verweisen auf Beschäftigte mit langen und körperlich belastenden Berufsbiografien. Die Rentenkommission empfiehlt dagegen, einen abschlagsfreien Rentenbeginn vor der Regelaltersgrenze möglichst früh zu beenden. Spaniens Sicherheitskräfte bereiten sich auf einen möglichen neuen Massenandrang an der Grenze zur nordafrikanischen Exklave Ceuta vor. In sozialen Netzwerken kursieren Hinweise auf den 15. August und die marokkanische Grenzstadt Fnidek. Ende Juli hatten zehntausende Menschen versucht, Ceuta zu erreichen. Dabei kamen nach den vorliegenden Angaben mehr als 70 Menschen ums Leben. Die spanischen Behörden rechnen diesmal nicht mit einem Andrang in derselben Größenordnung, bleiben aber in erhöhter Alarmbereitschaft. Auch Marokko soll entschlossener gegen irreguläre Grenzübertritte vorgehen. Die Debatte über Corona-Impfungen in der Schwangerschaft ist durch veröffentlichte Nachrichten aus dem Umfeld des früheren US-Gesundheitsberaters Anthony Fauci wieder aufgeflammt. Darin wurde ein theoretischer Zusammenhang zwischen starken Immunreaktionen, hohem Fieber und Fehlgeburten im ersten Schwangerschaftsdrittel diskutiert. Offizielle Stellen verweisen weiterhin auf Studien, die kein erhöhtes Fehlgeburtsrisiko nachweisen. Kritiker halten dagegen Meldedaten und einzelne Studien für weiter untersuchungsbedürftig. Die genannten Verdachtsmeldungen und zeitlichen Zusammenhänge belegen jedoch für sich allein keinen ursächlichen Zusammenhang. Der Arbeitgeberverband Pflege fordert wegen fehlender Heimplätze und hoher Eigenanteile einen grundlegenden Kurswechsel in der Pflegepolitik. Bewohnerinnen und Bewohner von Pflegeheimen zahlen nach Verbandsangaben im Schnitt 3.364 Euro pro Monat aus eigener Tasche. Seit Ende 2021 fehlen demnach rund 60.000 zusätzliche Pflegeplätze. Der Verband warnt, dass die geburtenstarken Jahrgänge ab Mitte der 30er Jahre verstärkt pflegebedürftig werden. Er verlangt niedrigere Eigenanteile, weniger Bürokratie und schneller ausgebaute Pflegeangebote.
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3: Im Laufe des Nachmittags bleibt es im gesamten Sendegebiet sonnig, trocken und heiß. Die Temperaturen liegen bei rund 30 Grad. Der Wind ist nur schwach unterwegs, deshalb fühlt sich die Wärme besonders deutlich an. Zum Abend hin scheint weiter die Sonne, erst in der Nacht kühlt es wieder merklich ab. Morgen bleibt das Wetter sonnig und trocken, bei Höchstwerten um 32 Grad. Am Samstag steigt die Temperatur weiter und erreicht bis zu 34 Grad. Am Sonntag wird es wolkiger, dann sind Schauer und Regen möglich, bei weiterhin warmen 31 Grad.
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Und das ist also die zweite Stunde. Wir rutschen rüber in diese zweite Stunde. Ich freue mich drauf, dass du immer noch da bist. Und deshalb gibt es für dich das, was dir gehört, mein Herr. Herzliches Hallo.

Das ist Musik von Moon Martin, der hat dann auch gleich den musikalischen Einstieg in die zweite Stunde gemacht. Du bist immer noch bei mir. Dankeschön, sage ich zu dir, denn ohne dich wäre es furchtbar langweilig, muss ich einfach ganz ehrlich sagen. Und muss es immer wieder betonen, ja genau. Du, ich habe den Musiktopf wieder kräftig gefüllt, auch für die zweite Stunde. Es reicht wirklich gut, wir kommen gut durch, ja ja. Musik und Information ist auch in der zweiten Stunde angesagt. Das Motto ändern wir nicht, das weißt du, gell? Ein Dankeschön noch einmal an die Nachrichten- und Wetterredaktion.

0: Status Quo sind das. Ja, der ist der gleiche Account. Gell? Am heutigen Freitagabend gehören Sie ganz einfach ins Programm, würde ich behaupten. Zur Firmenmusik von ZZ Top.
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0: Und ich habe in der zweiten Stunde, ja, wir haben ja schon die zweite Stunde von Servus Feierabend hier bei Radio NWW, deinem Lieblingssender, da habe ich wieder einmal eine interessante Geschichte.

0: Von Montag bis Freitag zwischen 18 und 20 Uhr bin ich für dich da. Und da heißt es Servus Feierabend. Da gibt's ganz viel tolle Musik und die Information wird groß geschrieben. Ich freue mich auf dich. Bis dann. Ich sag's dir gerne noch einmal, ich hab's dir in der ersten Stunde auch schon gesagt. Zur vollen Stunde gibt's Nachrichten und werde gut informiert in diesen Freitagabend. Und noch einmal bitte, Dankeschön, Ohren weit aufmachen.
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0: Das habe ich dir in der ersten Stunde verraten, nämlich was der Samstag bringt. Auf jeden Fall, werbefreie Zone, das ist auch der Sonntag und auch am Sonntag haben wir. Jawohl, wir haben ein gutes Programm.
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0: Das ist dann definitiv das Wochenende. Das wird natürlich auch begleitet von unserem Sender von Radio NWW. Ganz klar, wir sind auch am Wochenende bei dir. Und heute Abend wird's kultig.
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0: Auf den Kalender geguckt, heute ist Freitag ab 20 Uhr. Ist Bert Niefeller dann für dich da nach Nachrichten und Wetter selbstverständlich. Die Information darf ja nicht fehlen, gell? Und dann gibt's progressive Rockmusik, wie sie im Buch geschrieben steht. Und das sind

Mannheim und Switzen das, ja, mein ganz persönlicher Musik-Coach hat mir gesagt, Jörg, ich habe diese Band durch dich kennengelernt. Und ich habe diese Band durch einen Mann kennengelernt, der hat damals in Deutschland Radio gemacht, hat in Kempten gewohnt, war aber eigentlich ursprünglich Amerikaner, hat in New York gewohnt und hat dort an einer Straße gelebt. Da hatten ganz viele Labels, hatten dort ihren Sitz. Und die haben dann irgendwelche Pressungen vor die Türe gestellt, in Müllsäcken. Und die hat er gesammelt. Und da hat er mir eben genau diese Band mitgebracht. Honeymoon Suite habe ich so kennengelernt, ja. Eine kleine Geschichte in der Geschichte oder wie auch immer.

Ich darf das, ich darf es jetzt nämlich laut und lang machen. Jetzt wird es wirklich laut und lang. Ja, ich gebe es zu, die habe ich jetzt ein paar Mal gespielt und ich muss sie heute noch einmal spielen, weil sie einfach coole Musik machen. Und hier sind sie für dich und deine Ohren, Humble Pie.

0: Ja, du hast recht, das handgemachtes Radio bei uns. Noch mit dem Werkzeug zusammengezimmert, damit die Sendung richtig schön um deine Ohren fliegt, gell? Mit Humble Pie ein langer Titel, über 6 Minuten lang habe ich den gespielt.
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0: Ja, das habe ich dir versprochen, nicht, dass wir auch in der zweiten Stunde wieder eine interessante Geschichte haben. Und da geht es letztendlich zum Beispiel auch um die Autorin. Metin, du bist dran.
2: Großeltern gehören oft zu den Menschen, die uns besonders prägen. Sie erzählen Geschichten, sind für uns da und geben Geborgenheit. Irgendwann aber kommt der Punkt, an dem sie nicht mehr alles allein schaffen und selbst Unterstützung brauchen. Und wenn sie eines Tages nicht mehr da sind, bleibt manchmal das Gefühl, ich hätte sie doch noch so vieles fragen wollen. Davon erzählt Alexandra Stahl in ihrem Roman Chicago. Es geht um Erinnerungen, ums Älterwerden und Vergänglichkeit, aber auch um viele amüsante, skurrile und berührende Begegnungen, die im Gedächtnis bleiben.
3: Der Roman spielt in Deutschland, doch der Titel verweist in seiner sehr speziellen Schreibweise auf eine US-amerikanische Stadt. Was Chicago mit ihren Großeltern zu tun hat, erklärt die Autorin Alexandra Stahl.
4: Mein Großvater war tatsächlich nie in Chicago, nicht mal in Amerika. Chicago war für ihn aber immer der Vergleich, um sich über die nächstgelegene Großstadt aufzuregen, und die war Frankfurt am Main. Und so sagte er immer in seinem unterfränkischen Dialekt, Frankfurt ist schlimmer als Chicago. Woraufhin dann meine Großmutter ihre Augen verdrehte und sagte, du mit deinem Chicago, du warst doch noch gar nicht dort.
3: Diese kurze Episode zeigt den feinen Humor und die genauen Beobachtungen, die sich durch alle 3 Teile von Chicago ziehen.
4: Im ersten Teil geht es um früher mit dem Fokus auf den Großvater, während es im zweiten Teil des Buchs um die vielen Jahre geht, die ich als Freiwillige in einem Berliner Seniorenheim gearbeitet habe. Und der dritte Teil des Buches wiederum spielt dann in der Gegenwart. Da geht es um meine alt gewordene Großmutter, aber auch um mein Leben als Autorin und die Frage, wie man über seine eigene Familie schreiben kann.
3: Beim Schreiben des Romans wurde Alexandra Stahl noch einmal bewusst, dass sie rückblickend manche Dinge gern noch ausgesprochen oder gefragt hätte.
4: Ich glaube, die Tragik in vielen Beziehungen zu Großeltern und auch Eltern liegt darin, dass wir manchmal erst im Rückblick begreifen, wie viel wir versäumt haben, einfach weil wir zu bestimmten Lebensphasen vielleicht mit uns selbst beschäftigt waren. Und in meinem Fall, ich hätte meinem Großvater gerne mehr Fragen gestellt und den Zeitpunkt, zu dem er die noch gut hätte beantworten können, habe ich einfach verpasst.
2: Chicago von Alexandra Stahl ist im Klassen Verlag erschienen. Der Titel wird übrigens nicht wie die US-Metropole geschrieben, sondern vorne mit T-S-C-H statt C-H. Es ist ein zutiefst menschlicher Roman über Großeltern und Enkel, übers Älterwerden und über Vergänglichkeit. Alexandra Stahl erzählt ihre Geschichten mit viel Wärme, Humor und einem feinen Blick für die kleinen Momente des Lebens.
0: Und wir haben noch ein bisschen Zeit und die möchte ich natürlich nutzen. Du weißt, das ist mein persönlicher Musikcoach, der ist heute anwesend. Ja, der hört natürlich immer gut zu, dass der Weber das Richtige spielt. Und er urteilt dann manchmal auch und sagt, ja, das ist jetzt sicher schon 70 Mal gespielt. Jetzt könnte ich mal ein bisschen anders spielen. Hier, den habe ich noch nicht gespielt. Hier kommt Kiss.

Wenn das nicht der definitive Beweis ist, dass Freddie Mercury der Rockmusik ein neues Gesicht gegeben hat, dann weiß ich persönlich nichts mehr. Musik von Queen habe ich gespielt. Für den reicht's ganz sicher noch, ob's noch für einen reicht, da bin ich mir nicht ganz so sicher. Hier kommt Plastic Bertrand, Sang Blanc pour moi.

Ich bin damals aus der Titel rausgekommen und ist neu völlig auf diesen Titel abgefahren. Warum? Das wirst du nicht wirklich wissen, gell? Das muss ich jetzt nicht nachmachen. Nein, mache ich auch nicht. Nein, definitiv nicht. Ich weise noch einmal drauf hin. Es gibt weiteres Abendprogramm bei Radio NWW, moderiertes Programm, nämlich mit meinem Musikcoach, meinem ganz persönlichen Musikcoach und Teamkollegen Bert Niefeler. Er spielt den Progrock Express. Er ist dort Lokführer und wird dich begleiten durch die Landschaft der progressiven Rockmusik. Also Zeit zum Dranbleiben, nicht?

Das weißt du inzwischen, das hast du gelernt. Das Wochenende ist webefreie Zone. Kannst du dich also darauf freuen auf den Samstag und auf den Sonntag. Das Programm hatte ich dir auch bekannt gegeben. Habe also alles gemacht mit anderen Worten. Ich habe jetzt Feierabend. Mir geht's dann am Ende wieder und ich sage bis dann. Ciao, mach's gut.

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1: Die internationale Sicherheitslage bleibt angespannt. Kurz vor Ablauf der Waffenruhe zwischen den USA und Iran sind zwei Schiffe eines Ölkonzerns aus den Vereinigten Arabischen Emiraten in der Straße von Hormus angegriffen worden. Die Regierung der Emirate macht Iran verantwortlich, während die USA dem Land eine weitreichende wirtschaftliche Isolation androhen. Neue Maßnahmen sollen nach Angaben des US-Finanzministeriums den Zugang Irans zu Häfen und Finanzströmen einschränken. Zugleich hat ein Kampfjet eines NATO-Partnerstaats über Lettland eine ausländische Drohne abgeschossen. Die Herkunft des Fluggeräts ist ungeklärt. Lettlands Militär vermutet einen Zusammenhang mit russischer elektronischer Kampfführung. Der Streit über die abschlagsfreie Rente nach 45 Beitragsjahren verschärft sich. Der Arbeitnehmerflügel der CDU fordert Kanzler Friedrich Merz zu einem Kompromiss auf. Mehrere Ministerpräsidenten, vor allem aus Ostdeutschland, lehnen eine Abschaffung der Regelung ab. Sie verweisen auf Beschäftigte mit langen und körperlich belastenden Berufsbiografien. Die Rentenkommission empfiehlt dagegen, einen abschlagsfreien Rentenbeginn vor der Regelaltersgrenze möglichst früh zu beenden. Spaniens Sicherheitskräfte bereiten sich auf einen möglichen neuen Massenandrang an der Grenze zur nordafrikanischen Exklave Ceuta vor. In sozialen Netzwerken kursieren Hinweise auf den 15. August und die marokkanische Grenzstadt Fnidek. Ende Juli hatten zehntausende Menschen versucht, Ceuta zu erreichen. Dabei kamen nach den vorliegenden Angaben mehr als 70 Menschen ums Leben. Die spanischen Behörden rechnen diesmal nicht mit einem Andrang in derselben Größenordnung, bleiben aber in erhöhter Alarmbereitschaft. Auch Marokko soll entschlossener gegen irreguläre Grenzübertritte vorgehen. Die Debatte über Corona-Impfungen in der Schwangerschaft ist durch veröffentlichte Nachrichten aus dem Umfeld des früheren US-Gesundheitsberaters Anthony Fauci wieder aufgeflammt. Darin wurde ein theoretischer Zusammenhang zwischen starken Immunreaktionen, hohem Fieber und Fehlgeburten im ersten Schwangerschaftsdrittel diskutiert. Offizielle Stellen verweisen weiterhin auf Studien, die kein erhöhtes Fehlgeburtsrisiko nachweisen. Kritiker halten dagegen Meldedaten und einzelne Studien für weiter untersuchungsbedürftig. Die genannten Verdachtsmeldungen und zeitlichen Zusammenhänge belegen jedoch für sich allein keinen ursächlichen Zusammenhang. Der Arbeitgeberverband Pflege fordert wegen fehlender Heimplätze und hoher Eigenanteile einen grundlegenden Kurswechsel in der Pflegepolitik. Bewohnerinnen und Bewohner von Pflegeheimen zahlen nach Verbandsangaben im Schnitt 3.364 Euro pro Monat aus eigener Tasche. Seit Ende 2021 fehlen demnach rund 60.000 zusätzliche Pflegeplätze. Der Verband warnt, dass die geburtenstarken Jahrgänge ab Mitte der 30er Jahre verstärkt pflegebedürftig werden. Er verlangt niedrigere Eigenanteile, weniger Bürokratie und schneller ausgebaute Pflegeangebote.
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2: Heute Abend scheint im Radio NWW-Land noch lange die Sonne. Es bleibt trocken und sommerlich warm, erst in der Nacht gehen die Temperaturen langsam zurück. Der Freitag startet dann wieder sonnig. Tagsüber wird es heiß, die Werte erreichen etwa 32 Grad. Regen ist nicht in Sicht. Am Samstag setzt sich das heiße und trockene Sommerwetter fort, dann sind bis zu 34 Grad möglich. Am Sonntag ziehen mehr Wolken auf. Im Tagesverlauf können Schauer und Regen dabei sein. Die Temperaturen bleiben mit rund 31 Grad dennoch auf sommerlichem Niveau.
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1: Und ich sage dann ein heißes und herzliches Hallo in die ganz große Prog-Rock-Runde hier. Natürlich, wie immer, jeden Freitag gibt es Ihnen den Prog-Rock-Express mit viel, viel Progressive-Rock. Zum Beispiel mit Ice und Cambridge.

Das waren Eis und der Titel Cambridge. The Samurai of Prague. Hier handelt es sich um eine sogenannte multinationale Prog-Rock-Band. Der Titel A Queen's Wish. Und das natürlich immer hier bei deinem Lieblingsradio, Radio NWW.

Tiger, Mose Tales, alias Pete Jones. Ja. Und der Titel war dann eben das Idol of the Witches. So, ja, jetzt gibt's Transatlantic. Das ist eine US-amerikanische Prog-Rock-Band. Damals war auch noch Neil Morse mit dabei. Into the Blue. Und das hier ist der Prog-Rock Express bei deinem Lieblingsradio, Radio NWW.

Transatlantic into the Blue. Transcend habe ich jetzt als letztes vor mir liegen und der Titel A Parallel Reflection One.

Transcend waren das und der Titel, ja, A Parallel Reflection One. So, jetzt gibt's was Deutsches auf die Ohren. Die Rede ist von Traumhaus, die andere Seite, Part 3.

Traumhaus aus Deutschland waren das. Und der Titel, die andere Seite, Part 3. Venom Sabaton, das ist eine Band, die kommen aus Finnland. Und der Titel, den ich jetzt hier vor mir liegen habe, der nennt sich Dark Mastermind.

Venom, Sabaton, Dark Mastermind hier in Prog Rock Express. Ja, dieser Titel erinnert mich so ein bisschen an Uriah Heep oder auch ein bisschen an Deep Purple, an die alten Deep Purple natürlich. White Willow geht es jetzt, A Dance of Shadows.

Die argentinische Symphonic Rock Band William Gray war das und der Titel The Search. Hier kommt jetzt Willow Glass und The Dream Harbor.

Willow Bliss, hier noch am Ausklingen, The Dream Harbor. So, und jetzt gibt es etwas aus Norwegen, nämlich Wobbler, so diese Band, und der Titel Imperial Winter White.

Symphonic Rock aus Norwegen war das Wobbler und der Titel Imperia Winter White. XNA habe ich jetzt als nächstes vor mir liegen und der Titel At Childhood's End. Und das hier ist Radio NWW, dein Lieblingsradio. Natürlich mit dem ProRock Express, das Ganze noch bis 24 Uhr.

Ein Kultklassiker aus den 70s, yes, waren das. Yours is no disgrace. Jetzt hier ein aktuelles Album mit dem Titel Aurora auf den Markt gebracht haben, wurde auch schon hier in dieser Sendung und auch in der Sendung Servus Feierabend vorgestellt. Hier gibt es Zenith aus der Schweiz und der Titel Perfetti.

Ja, genau. Und zum Schluss wird noch ein bisschen rumgeblödelt hier. Zenith waren das aus der Schweiz und der Titel Perfetti. Zenobia habe ich als nächstes und der Song October.

Zenobia, hier noch am Ausklingen, der Titel Oktober. Ja, und wir sind auch schon so wieder ein bisschen im Endspurt vom heutigen Progrock Express. Mal schauen, was oder für was es noch reicht. Zum Beispiel eine Band aus Deutschland, aus längst vergangenen Zeiten, nennt sich Ziff und der Titel The Lost Universe.

Ja, und da scheint nichts mehr zu kommen. Das war Ziff, The Lost Universe. Ja, und das war es dann auch bereits schon fast wieder hier vom heutigen Progrock Express. Sei doch kurz noch erwähnt, was dann morgen so passiert hier bei Radio NWB. Zum Beispiel von 10 bis 14 Uhr gibt's Weekend. Dann von 18 bis 20 Uhr gibt es Jörg Bonfert mit Servus-Wochenende und ab 20 Uhr startet dann die Radio NWB Party. Ich bin Bernd Niesler und möchte mich ganz herzlich bedanken fürs Zuhören und natürlich ein schönes Wochenende wünschen. Und hier gibt es jetzt noch Zio, I heard them whistling. Und vielleicht reicht es dann auch noch ein bisschen für Zombie Wolf und Dora's Drive. So, und dann sage ich Ciao zusammen. Heid's gut.

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1: Die internationale Sicherheitslage bleibt angespannt. Kurz vor Ablauf der Waffenruhe zwischen den USA und Iran sind zwei Schiffe eines Ölkonzerns aus den Vereinigten Arabischen Emiraten in der Straße von Hormus angegriffen worden. Die Regierung der Emirate macht Iran verantwortlich, während die USA dem Land eine weitreichende wirtschaftliche Isolation androhen. Neue Maßnahmen sollen nach Angaben des US-Finanzministeriums den Zugang Irans zu Häfen und Finanzströmen einschränken. Zugleich hat ein Kampfjet eines NATO-Partnerstaats über Lettland eine ausländische Drohne abgeschossen. Die Herkunft des Fluggeräts ist ungeklärt. Lettlands Militär vermutet einen Zusammenhang mit russischer elektronischer Kampfführung. Der Streit über die abschlagsfreie Rente nach 45 Beitragsjahren verschärft sich. Der Arbeitnehmerflügel der CDU fordert Kanzler Friedrich Merz zu einem Kompromiss auf. Mehrere Ministerpräsidenten, vor allem aus Ostdeutschland, lehnen eine Abschaffung der Regelung ab. Sie verweisen auf Beschäftigte mit langen und körperlich belastenden Berufsbiografien. Die Rentenkommission empfiehlt dagegen, einen abschlagsfreien Rentenbeginn vor der Regelaltersgrenze möglichst früh zu beenden. Spaniens Sicherheitskräfte bereiten sich auf einen möglichen neuen Massenandrang an der Grenze zur nordafrikanischen Exklave Ceuta vor. In sozialen Netzwerken kursieren Hinweise auf den 15. August und die marokkanische Grenzstadt Fnidek. Ende Juli hatten Zehntausende Menschen versucht, Ceuta zu erreichen. Dabei kamen nach den vorliegenden Angaben mehr als 70 Menschen ums Leben. Die spanischen Behörden rechnen diesmal nicht mit einem Andrang in derselben Größenordnung, bleiben aber in erhöhter Alarmbereitschaft. Auch Marokko soll entschlossener gegen irreguläre Grenzübertritte vorgehen. Die Debatte über Corona-Impfungen in der Schwangerschaft ist durch veröffentlichte Nachrichten aus dem Umfeld des früheren US-Gesundheitsberaters Anthony Fauci wieder aufgeflammt. Darin wurde ein theoretischer Zusammenhang zwischen starken Immunreaktionen, hohem Fieber und Fehlgeburten im ersten Schwangerschaftsdrittel diskutiert. Offizielle Stellen verweisen weiterhin auf Studien, die kein erhöhtes Fehlgeburtsrisiko nachweisen. Kritiker halten dagegen Meldedaten und einzelne Studien für weiter untersuchungsbedürftig. Die genannten Verdachtsmeldungen und zeitlichen Zusammenhänge belegen jedoch für sich allein keinen ursächlichen Zusammenhang. Der Arbeitgeberverband Pflege fordert wegen fehlender Heimplätze und hoher Eigenanteile einen grundlegenden Kurswechsel in der Pflegepolitik. Bewohnerinnen und Bewohner von Pflegeheimen zahlen nach Verbandsangaben im Schnitt 3.364 Euro pro Monat aus eigener Tasche. Seit Ende 2021 fehlen demnach rund 60.000 zusätzliche Pflegeplätze. Der Verband warnt, dass die geburtenstarken Jahrgänge ab Mitte der 30er Jahre verstärkt pflegebedürftig werden. Er verlangt niedrigere Eigenanteile, weniger Bürokratie und schneller ausgebaute Pflegeangebote.
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3: In der Nacht ist der Himmel über unserer Region meist klar. Es kühlt auf 13 bis 16 Grad ab. Regen ist nicht in Sicht. Im Tagesverlauf scheint dann verbreitet die Sonne. Nur zeitweise ziehen ein paar lockere Wolken durch, sie bringen aber keinen Regen. Die Temperaturen steigen bis zum Nachmittag auf rund 30 Grad. Dazu weht ein schwacher bis mäßiger Wind aus östlichen Richtungen. Wer draußen unterwegs ist, sollte an Sonnenschutz und ausreichend Getränke denken. Auch am Donnerstag bleibt es sonnig und trocken. Nach einer frischen Nacht steigen die Werte auf etwa 31 Grad. Der Freitag legt noch etwas zu. Viel Sonne und bis zu 32 Grad sorgen für hochsommerliches Wetter im gesamten Sendegebiet.
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1: Die internationale Sicherheitslage bleibt angespannt. Kurz vor Ablauf der Waffenruhe zwischen den USA und Iran sind zwei Schiffe eines Ölkonzerns aus den Vereinigten Arabischen Emiraten in der Straße von Hormus angegriffen worden. Die Regierung der Emirate macht Iran verantwortlich, während die USA dem Land eine weitreichende wirtschaftliche Isolation androhen. Neue Maßnahmen sollen nach Angaben des US-Finanzministeriums den Zugang Irans zu Häfen und Finanzströmen einschränken. Zugleich hat ein Kampfjet eines NATO-Partnerstaats über Lettland eine ausländische Drohne abgeschossen. Die Herkunft des Fluggeräts ist ungeklärt. Lettlands Militär vermutet einen Zusammenhang mit russischer elektronischer Kampfführung. Der Streit über die abschlagsfreie Rente nach 45 Beitragsjahren verschärft sich. Der Arbeitnehmerflügel der CDU fordert Kanzler Friedrich Merz zu einem Kompromiss auf. Mehrere Ministerpräsidenten, vor allem aus Ostdeutschland, lehnen eine Abschaffung der Regelung ab. Sie verweisen auf Beschäftigte mit langen und körperlich belastenden Berufsbiografien. Die Rentenkommission empfiehlt dagegen, einen abschlagsfreien Rentenbeginn vor der Regelaltersgrenze möglichst früh zu beenden. Spaniens Sicherheitskräfte bereiten sich auf einen möglichen neuen Massenandrang an der Grenze zur nordafrikanischen Exklave Ceuta vor. In sozialen Netzwerken kursieren Hinweise auf den 15. August und die marokkanische Grenzstadt Fnidek. Ende Juli hatten Zehntausende Menschen versucht, Ceuta zu erreichen. Dabei kamen nach den vorliegenden Angaben mehr als 70 Menschen ums Leben. Die spanischen Behörden rechnen diesmal nicht mit einem Andrang in derselben Größenordnung, bleiben aber in erhöhter Alarmbereitschaft. Auch Marokko soll entschlossener gegen irreguläre Grenzübertritte vorgehen. Die Debatte über Corona-Impfungen in der Schwangerschaft ist durch veröffentlichte Nachrichten aus dem Umfeld des früheren US-Gesundheitsberaters Anthony Fauci wieder aufgeflammt. Darin wurde ein theoretischer Zusammenhang zwischen starken Immunreaktionen, hohem Fieber und Fehlgeburten im ersten Schwangerschaftsdrittel diskutiert. Offizielle Stellen verweisen weiterhin auf Studien, die kein erhöhtes Fehlgeburtsrisiko nachweisen. Kritiker halten dagegen Meldedaten und einzelne Studien für weiter untersuchungsbedürftig. Die genannten Verdachtsmeldungen und zeitlichen Zusammenhänge belegen jedoch für sich allein keinen ursächlichen Zusammenhang. Der Arbeitgeberverband Pflege fordert wegen fehlender Heimplätze und hoher Eigenanteile einen grundlegenden Kurswechsel in der Pflegepolitik. Bewohnerinnen und Bewohner von Pflegeheimen zahlen nach Verbandsangaben im Schnitt 3.364 Euro pro Monat aus eigener Tasche. Seit Ende 2021 fehlen demnach rund 60.000 zusätzliche Pflegeplätze. Der Verband warnt, dass die geburtenstarken Jahrgänge ab Mitte der 30er Jahre verstärkt pflegebedürftig werden. Er verlangt niedrigere Eigenanteile, weniger Bürokratie und schneller ausgebaute Pflegeangebote.
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2: In der Nacht ist der Himmel über unserer Region meist klar. Es kühlt auf 13 bis 16 Grad ab. Regen ist nicht in Sicht. Im Tagesverlauf scheint dann verbreitet die Sonne. Nur zeitweise ziehen ein paar lockere Wolken durch, sie bringen aber keinen Regen. Die Temperaturen steigen bis zum Nachmittag auf rund 30 Grad. Dazu weht ein schwacher bis mäßiger Wind aus östlichen Richtungen. Wer draußen unterwegs ist, sollte an Sonnenschutz und ausreichend Getränke denken. Auch am Donnerstag bleibt es sonnig und trocken. Nach einer frischen Nacht steigen die Werte auf etwa 31 Grad. Der Freitag legt noch etwas zu. Viel Sonne und bis zu 32 Grad sorgen für hochsommerliches Wetter im gesamten Sendegebiet.
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1: Die internationale Sicherheitslage bleibt angespannt. Kurz vor Ablauf der Waffenruhe zwischen den USA und Iran sind 2 Schiffe eines Ölkonzerns aus den Vereinigten Arabischen Emiraten in der Straße von Hormus angegriffen worden. Die Regierung der Emirate macht Iran verantwortlich, während die USA dem Land eine weitreichende wirtschaftliche Isolation androhen. Neue Maßnahmen sollen nach Angaben des US-Finanzministeriums den Zugang Irans zu Häfen und Finanzströmen einschränken. Zugleich hat ein Kampfjet eines NATO-Partnerstaats über Lettland eine ausländische Drohne abgeschossen. Die Herkunft des Fluggeräts ist ungeklärt. Lettlands Militär vermutet einen Zusammenhang mit russischer elektronischer Kampfführung. Der Streit über die abschlagsfreie Rente nach 45 Beitragsjahren verschärft sich. Der Arbeitnehmerflügel der CDU fordert Kanzler Friedrich Merz zu einem Kompromiss auf. Mehrere Ministerpräsidenten, vor allem aus Ostdeutschland, lehnen eine Abschaffung der Regelung ab. Sie verweisen auf Beschäftigte mit langen und körperlich belastenden Berufsbiografien. Die Rentenkommission empfiehlt dagegen, einen abschlagsfreien Rentenbeginn vor der Regelaltersgrenze möglichst früh zu beenden. Spaniens Sicherheitskräfte bereiten sich auf einen möglichen neuen Massenandrang an der Grenze zur nordafrikanischen Exklave Ceuta vor. In sozialen Netzwerken kursieren Hinweise auf den 15. August und die marokkanische Grenzstadt Fnideq. Ende Juli hatten zehntausende Menschen versucht, Ceuta zu erreichen. Dabei kamen nach den vorliegenden Angaben mehr als 70 Menschen ums Leben. Die spanischen Behörden rechnen diesmal nicht mit einem Andrang in derselben Größenordnung, bleiben aber in erhöhter Alarmbereitschaft. Auch Marokko soll entschlossener gegen irreguläre Grenzübertritte vorgehen. Die Debatte über Corona-Impfungen in der Schwangerschaft ist durch veröffentlichte Nachrichten aus dem Umfeld des früheren US-Gesundheitsberaters Anthony Fauci wieder aufgeflammt. Darin wurde ein theoretischer Zusammenhang zwischen starken Immunreaktionen, hohem Fieber und Fehlgeburten im ersten Schwangerschaftsdrittel diskutiert. Offizielle Stellen verweisen weiterhin auf Studien, die kein erhöhtes Fehlgeburtsrisiko nachweisen. Kritiker halten dagegen Meldedaten und einzelne Studien für weiter untersuchungsbedürftig. Die genannten Verdachtsmeldungen und zeitlichen Zusammenhänge belegen jedoch für sich allein keinen ursächlichen Zusammenhang. Der Arbeitgeberverband Pflege fordert wegen fehlender Heimplätze und hoher Eigenanteile einen grundlegenden Kurswechsel in der Pflegepolitik. Bewohnerinnen und Bewohner von Pflegeheimen zahlen nach Verbandsangaben im Schnitt 3.364 Euro pro Monat aus eigener Tasche. Seit Ende 2021 fehlen demnach rund 60.000 zusätzliche Pflegeplätze. Der Verband warnt, dass die geburtenstarken Jahrgänge ab Mitte der 30er Jahre verstärkt pflegebedürftig werden. Er verlangt niedrigere Eigenanteile, weniger Bürokratie und schneller ausgebaute Pflegeangebote.
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2: In der Nacht ist der Himmel über unserer Region meist klar. Es kühlt auf 13 bis 16 Grad ab, Regen ist nicht in Sicht. Im Tagesverlauf scheint dann verbreitet die Sonne. Nur zeitweise ziehen ein paar lockere Wolken durch, sie bringen aber keinen Regen. Die Temperaturen steigen bis zum Nachmittag auf rund 30 Grad. Dazu weht ein schwacher bis mäßiger Wind aus östlichen Richtungen. Wer draußen unterwegs ist, sollte an Sonnenschutz und ausreichend Getränke denken. Auch am Donnerstag bleibt es sonnig und trocken. Nach einer frischen Nacht steigen die Werte auf etwa 31 Grad. Der Freitag legt noch etwas zu. Viel Sonne und bis zu 32 Grad sorgen für hochsommerliches Wetter im gesamten Sendegebiet.
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